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0: Meine Tante meint, ich betreibe geistiges Fingerhackeln. Cool, aber sei mal bitte so nett und bring mir die Datteln.
1: Los, los!
0: Hier ist ein Satz, der so tut, dass er aber Klarheit schafft.
1: Moment.
0: Ich gebe meinen Nobelpreis an Hans Sapai ab.
1: Okay.
0: Ich bin second most underrated nach Future Franz. 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Ich mach aus einem Zwei einen Einbeinigen. Yeah. Die Gazetten schreiben, ich sei wortgewaltig.
1: Ich bin es.
0: Und du wiederkäust, das ist

0: Das war ein Erbstück aus dem Jahr 2008.
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1: Du willst in eine mittelalterliche Dark-Fantasy-Welt eintauchen, wo sterbliche Menschen gegen das Schicksal, personifiziert als dämonische Entitäten, ankämpfen und dabei grundsätzlich philosophische Fragen aufgegriffen werden? Zum Beispiel Fragen über den freien Willen der Menschen oder das vorgeschriebene Schicksal eines jeden, welchem er sich nicht entziehen kann? Dann ist die Manga-Serie Berserk der perfekte Einstieg. Das erste Kapitel erschien 1989 und die Serie läuft bis heute noch. Sie entsprang aus dem Stift des japanischen Manga-Zeichners Kentaro Miura, der 2021 an einer geplatzten Hauptschlagader verstarb. Seitdem wird die Serie von seinem Freund und Assistenten beim Zeichnen Koji Mori weitergeführt. Die Serie folgt dem Abenteuer von Guts, einem Söldner, der als Waisenkind aufwuchs und seit seiner Kindheit nichts außer dem täglichen Überleben auf dem Schlachtfeld kennt. Als er auf die Söldnertruppe der Falken, angeführt von Griffith, stößt, wird er Teil davon und scheint eine Art Familie in dieser Bande gefunden zu haben. Doch das Schicksal macht ihm einen Strich durch die Rechnung, denn Griffith ist dazu bestimmt, oberster Herrscher der Schicksalsgottheiten zu werden. Dazu muss er seine Falken dem Bösen opfern. Guts überlebt diese Opferungszeremonie mit einer weiteren Kommandantin und seitdem schwört er sich, Rache an Griffith zu nehmen. Jeder Tag besteht nun aus dem Überleben gegen übermenschliche Wesen, die sein Fleisch wollen, da er während dieser Zeremonie gebrandmarkt wurde. Besonders an der Serie gefällt mir der extrem detaillierte Zeichenstil von Miura und die Komplexität der Charaktere, sowie die Aufarbeitung sensibler Themen wie zum Beispiel sexuelle Gewalt, eben durch diese Entwicklung der Charaktere. Die Serie findet ihr in der Buchhandlung eures Vertrauens. Doch macht euch wie Guts gefasst auf den täglichen Kampf gegen den Dämon, der sich unbekanntes Veröffentlichungsdatum des nächsten Kapitels nennt.

0: Jede Person hat einen ganz persönlichen Lieblingsort, an dem wir uns ganz besonders wohlfühlen und der uns gerne zum Aufhalten motiviert. Manchmal kann es aber auch schwer werden, einen solchen Ort zu finden. Das Queer Collective Bochum versucht, einen solchen Ort zu schaffen, an dem sich queere Personen gerne begegnen und sich sicher fühlen. CT-Reporterin Pia Ostermann hat sich mit der Gründerin vom Queer Collective Bochum unterhalten.
1: Egal ob Strand, Berge, das eigene Bett oder in den Armen der PartnerInnen. Lieblingsorte können verschieden aussehen. Eins haben sie jedoch gemeinsam. Wir fühlen uns an ihnen wohl und verbinden diese mit schönen Erinnerungen. In Bochum soll nun so ein Ort entstehen. Nicht im physischen Sinne, sondern im literarischen mit dem Queer-Kollektiv Bochum. Was dahinter steht, erklärt die Gründerin Celine Antonia Sienna.
2: Ich schaffe einen Safer Space für queere Menschen in Bochum. Ich versuche gerade so mit diesem Queer-Kollektiv eine Gruppe aufzubauen, die sich regelmäßig treffen kann, entweder zu Events oder zu Spieleabenden, zu Karaokeabenden oder man einfach nur mal irgendwie quatscht oder einen Cocktail trinkt. Ich möchte damit einfach so einen Raum schaffen für queere Menschen, um sich sicher zu fühlen, um sich sicher austauschen zu können.
1: Es soll also nicht nur ein neuer Wohlfühlort entstehen, sondern auch eine neue Community in Bochum. Und genau aus diesem Grund hat Celine das Queer-Kollektiv Bochum gegründet, weil sie weiß, wie wichtig eine Community ist und sich mit dieser verbunden zu fühlen, was sie auch auf die Idee für das Queer-Kollektiv gebracht hat.
2: Irgendwie so mit der Zeit habe ich gemerkt, dass queeres Leben in der Gesellschaft eigentlich so gar keinen Platz hat, verpönt ist oder sogar Menschen sich überhaupt gar nicht trauen zu outen oder sich outen müssen. Ja, und dann bin ich ganz lange auch eher mit heterosexuellen Menschen unterwegs gewesen und habe immer das Gefühl gehabt, ich gehöre gar nicht dazu, ich weiß gar nicht, irgendwie passt das für mich nicht und ich habe mir gedacht, wie schön wäre es, wenn es einen Ort geben würde, wo ich rausfinden kann, wer ich bin, was ich möchte und da auch wirklich eine Person mit Gesicht steht und nicht einfach nur irgendwie ein ganz großer Name und wenn ich da hingehe, dann arbeitet da irgendjemand und mit dem rede ich dann, sondern wirklich Menschen, die verstehen, wie es ist, queer zu sein und queer zu leben.
1: Und genau dieses Gesicht versucht Celine Antonia Sienna mit dem queeren Kollektiv zu sein. Sie organisiert die Veranstaltungen, kümmert sich um den Social Media Account und finanziert dabei alles selbst. Unterstützt wird sie von Freunden aus der queeren Community, die beispielsweise Locations zur Verfügung stellen. Dass auch andere aus Bochum eine queere Community schätzen, zeigt das positive Feedback, was für Celine zu ihren schönsten Momenten gehört.
2: Es ist definitiv so der Moment, als ich das erste Video zu Queer Kollektiv gepostet habe. Ich habe mir eine Domain gekauft, dann habe ich Queer Kollektiv als Instagram-Account

0: angelegt und es wurde direkt richtig, richtig gut angenommen. Also mir haben so viele Menschen geschrieben und gesagt, so, hey, ich finde das Projekt so toll und genau das brauchen wir in Bochum und schön, dass du es machst und wir wollen dich unterstützen. Also ich habe so viel Support von der Community bekommen und natürlich auch super viele Anmeldungen. Also das erste Event war innerhalb von 1-2 Tagen komplett ausgebucht. Das zweite Event ist dann jetzt ausgebucht und genauso geht es dann die ganze Zeit weiter. Viele nehmen das an. Das zeigt mir halt, es gibt eine große queere Community in Bochum und es gibt diesen Wunsch nach Verbindung zueinander.
1: Celine, ist es persönlich wichtig, dass durch das queere Kollektiv ein Gefühl entsteht, sich und die eigene Identität nicht verstecken zu müssen und dabei Kontakt mit neuen Leuten hier in Bochum zu knüpfen?
2: Wenn ihr also auch auf der Suche nach einer queeren Community seid oder einfach nette Leute sucht, dann schaut doch mal auf dem Social Media Kanal von Queer Collective Bochum vorbei, um sich dort näher über Veranstaltungen zu informieren. Die Veranstaltungen sind grundsätzlich immer kostenlos.

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0: Jetzt, wo die Tage langsam kürzer werden und die Temperaturen sinken, blicken wir gerne auf die letzten Wochen zurück. CT-Reporterin Jamie Meurer hat einen besonderen Abend im Fiege Open Air verbringen dürfen.
1: Nicht weit vom Hauptbahnhof entfernt, nur wenige Minuten zu Fuß, befindet sich die Bochumer Privatbrauerei Moritz Fiege. Seit dem Jahr 1999 lädt sie im Sommer dazu ein, auf dem eigenen Innenhof ein Kino im kuscheligen Open Air Flair zu genießen.
2: Wir sind hier heute beim Fiege Kino Open Air und wir schauen 22 Bahnen.
1: Die Verfilmung eines Buches, das mich bei der Veröffentlichung vor 3 Jahren erst wenig und dann extrem gepackt hat. Vor allem macht mich die cinematische Umsetzung der schwierigen Thematiken um Alkoholmissbrauch und Selbstfindungsfragen neugierig auf den Film. Schon vor der Ticketkontrolle wandert der Blick geradeaus, das Gebäude entlang hoch auf die riesige Leinwand, welche ein immersives Kinoerlebnis nach Sonnenuntergang verspricht. An der Mauer zu meiner Rechten sah ich schon den Schein der untergehenden Sonne langsam in ein orangenes Schimmern übergehen. Die Platzwahl ist uns frei überlassen. Wir gehen in die erste Reihe, die mit Liegestühlen ausgestattet ist. Allzu bequem mache ich es mir noch nicht, denn wenn der Abend schon in einer Brauerei verbracht wird, ist die Frage nach dem Spaßgetränk schnell geklärt.
2: Ein Bier hätte ich gern.
3: Ach gerne, hör mal. Wenn das irgendwie geht, ne? Trinkt ihr einen Fiege bei uns auf dem Brauhof und guckt dir einen Film an.
2: Ich danke dir.
3: Gerne, mach gut, ne?
2: 3, 2, 1. Salut. Salut.
1: Salut. Es war jedoch auch genau dieser Moment, in dem mir die Ironie des Abends eiskalt bewusst wird. Einen Film über Alkoholsucht zu schauen, während man auf einem Brauereihof sitzt und Bier als Spaßgetränk bezeichnet. Der bittere Geschmack dieser Realisation verfolgt mich den Rest des Abends. Bevor die Sonne vollends untergegangen ist, sorgt das Programm der Warm-up-Kunst für eine stimmungsvolle Einleitung in den Abend. Während wir also die Frage nach dem Getränk geklärt hatten, baute sich vor der Leinwand auf einer kleinen Bühne schon die aus der Region stammende Musikerin Vanessa auf. Um bei der Warm-up-Kunst auftreten zu können, darf sich einfach über die Homepage des Fiege Open Airs gemeldet werden.
4: Dankeschön. Schönen guten Abend euch, ich heiße Vanessa, ich mache ein bisschen Musik für euch. Und ich sage direkt vorweg, ich spiele sonst nie mit Plektrum, ich habe mir heute aber meinen Nagel abgerissen. Kann sein, dass ich ihn zwischendurch verliere, bitte guckt einfach weg, es ist peinlich. Ich hoffe, dass es einfach nicht passiert. Für den nächsten brauche ich zum Glück keinen.
1: Gesungen hat sie eine Mischung aus Covern und eigenen Songs. Vanessa begleitet sich selber auf der Gitarre und versetzt das Publikum so in eine romantisch-melancholische Stimmung. Gespielt wurde bis kurz vor Sonnenuntergang.

0: Dann war es endlich soweit. Die Sonne stand tief genug, dass das Bild auf der Leinwand ohne Probleme wahrgenommen werden konnte. Im Vorfeld habe ich schon gesehen, dass direkt neben der Brauerei Bahngleise langführen und mich gefragt, ob das nicht stören wird. Vor allem, weil der Film einen eher ruhigen Ton verspricht. Die gute Nachricht ist aber, dass die Bahnen zwar wahrnehmbar, jedoch überhaupt nicht störend sind. Insgesamt war die Stimmung bis hierhin sehr kuschelig. Wie die Sonne unterging, die Leinwand klarer wurde und langsam die Sterne sichtbar geworden sind, lässt einen total vergessen, dass man gerade eigentlich nur irgendwo in einem Hinterhof sitzt. Circa eine Stunde nach Einlass begann kurz nach 21 Uhr endlich der Film und stoppte mittendrin sehr plötzlich wieder, weil eine circa 10-minütige Pause eingelegt wird. Ich frage nach, wie die Stimmung ist.
1: Sehr romantisch. So, gute Stimmung, gute Atmosphäre, alles so. In Ordnung.
0: Das Pflichtbewusstsein der Protagonistin gegenüber ihrer jungen Halbschwester, die gemeinsam bei ihrer alkoholkranken Mutter leben, ist sehr ergreifend. Und vor der Pause kullern bei mir schon die ersten Tränen. Gebraucht hätte es die Unterbrechung für mich jedoch nicht. Zwar bietet sie sich an, um ein weiteres Getränk bei Micha am Tresen zu bestellen, jedoch reißt sie mich gleichzeitig aus der Atmosphäre des Films und lässt durchatmen, obwohl es genauso heavy weitergehen wird. Uns beschäftigt zur später Stunde noch ein anderes Thema ganz besonders. So, wir haben jetzt kurz vor 10. Wie ist die Lage?
1: Es ist etwas kalt, aber sehr gemütlich, angenehm haben wir. Fand ich bis jetzt das Film sehr interessant.
2: Ja, sehr kalt, aber das Film ist richtig gut. Mir gefällt es sehr gut.
1: Und das Gute ist, das kann man auch Decken leihen.
2: Richtig gut. Hat uns gerettet heute auch.
0: Die Decken sind ein Hit. Irgendwo gibt es hier Popcorn. Irgendjemand hatte hier Popcorn.
1: Ich habe Nachos gesehen.
0: Ja, Nachos.
1: Gibt es Popcorn, aber süß.
0: Ja.
1: Ja, okay. Burger, Pommes sind lecker.
0: Das ist gut. Die Pommes sind lecker?
1: Ja, sehr, sehr lecker. Mit Mayo.
0: Nicht lange danach geht es weiter und das Publikum wurde wieder still. Und schließlich endete der Film in einer ermutigenden, aber auch wehmütigen Gefühlslage. Es war schon sehr spät. Um kurz nach 11 halte ich meine letzten Gedanken zusammenfassend fest.
3: Und so endet der Abend im Fiege Kino Open Air. Es war wirklich eine sehr schöne Stimmung, sehr schön, wie langsam der Himmel abgedunkelt ist, wie das Bild immer klarer wurde, dann der Film angefangen hat. Die Atmosphäre war toll. Ja, kann ich echt empfehlen. Es war echt ein sehr schöner Abend.
0: Für dieses Jahr ist das Programm bereits abgelaufen. Doch im nächsten Spätsommer wird das Event sicher wieder einige Kulturklassiker und Neuerscheinungen für die Zuschauerschaft parat halten.
4: Wenn ihr Lust auf Open-Air-Kino bekommen habt, dann schaut doch mal gerne bei einem der vielen Möglichkeiten im Ruhrgebiet vorbei.

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2: Du willst in eine mittelalterliche Dark-Fantasy-Welt eintauchen, wo sterbliche Menschen gegen das Schicksal, personifiziert als dämonische Entitäten, ankämpfen und dabei grundsätzlich philosophische Fragen aufgegriffen werden? Zum Beispiel Fragen über den freien Willen der Menschen oder das vorgeschriebene Schicksal eines jeden, welchem er sich nicht entziehen kann? Dann ist die Manga-Serie Berserk der perfekte Einstieg. Das erste Kapitel erschien 1989 und die Serie läuft bis heute noch. Sie entsprang aus dem Stift des japanischen Manga-Zeichners Kentaro Miura, der 2021 an einer geplatzten Hauptschlagader verstarb. Seitdem wird die Serie von seinem Freund und Assistenten beim Zeichnen Koji Mori weitergeführt. Die Serie folgt dem Abenteuer von Guts, einem Söldner, der als Waisenkind aufwuchs und seit seiner Kindheit nichts außer dem täglichen Überleben auf dem Schlachtfeld kennt. Als er auf die Söldnertruppe der Falken, angeführt von Griffith, stößt, wird er Teil davon und scheint eine Art Familie in dieser Bande gefunden zu haben. Doch das Schicksal macht ihm einen Strich durch die Rechnung, denn Griffith ist dazu bestimmt, oberster Herrscher der Schicksalsgottheiten zu werden. Dazu muss er seine Falken dem Bösen opfern. Guts überlebt diese Opferungszeremonie mit einer weiteren Kommandantin und seitdem schwört er sich, Rache an Griffith zu nehmen. Jeder Tag besteht nun aus dem Überleben gegen übermenschliche Wesen, die sein Fleisch wollen, da er während dieser Zeremonie gebrandmarkt wurde. Besonders an der Serie gefällt mir der extrem detaillierte Zeichenstil von Miura und die Komplexität der Charaktere, sowie die Aufarbeitung sensibler Themen wie zum Beispiel sexuelle Gewalt, eben durch diese Entwicklung der Charaktere. Die Serie findet ihr in der Buchhandlung eures Vertrauens. Doch macht euch wie Guts gefasst auf den täglichen Kampf gegen den Dämon, der sich unbekanntes Veröffentlichungsdatum des nächsten Kapitels nennt.
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0: Es gibt ja viele studentische Vereine, darunter auch die studentische Unternehmensberatung VIA. Doch was macht so eine studentische Unternehmensberatung eigentlich? CT-Reporterin Emily Waschelitz schaut sich das genauer an.
1: Ein Studium besteht oft aus Vorlesungen, Seminaren und Klausuren. Praxiserfahrung bleibt da leider manchmal auf der Strecke. Diese Lücke versucht die studentische Unternehmensberatung VIA zu schließen. Laurin Weißner, Vorstandsvorsitzende des Vereins, erklärt mir genauer, wie eine studentische Unternehmensberatung gestaltet ist.
2: Wir als studentische Unternehmensberatung arbeiten eigentlich genauso wie eine normale Beratung. Natürlich mit der Ausnahme, dass wir lediglich studentisch geführt sind und wir arbeiten mit verschiedensten Unternehmen zusammen, von kleinen und mittelständischen Unternehmen bis hin zu Startups, mit denen wir zusammenarbeiten, um diese dann zu beraten.
1: Dabei sind alle VereinsmitgliederInnen ehrenamtlich tätig und nehmen diese Tätigkeit neben ihrem Studium auf. Seit der Gründung im Jahr 1992 ist der Verein mittlerweile die größte studentische Unternehmensberatung im Ruhrgebiet und zählt mehr als 80 MitgliederInnen von 8 Hochschulen aus Bochum und Dortmund. Laurin Weißners Aufgaben als Netzwerkvorständin drehen sich vor allem um die Kommunikation und Organisation des wissenschaftlichen und wirtschaftlichen Kuratoriums. Das sind zum einen ProfessorInnen der Universitäten in Bochum und Dortmund, mit denen der Verein zusammenarbeitet, und zum anderen der Kontakt zu externen Unternehmen, die Workshops mit VIA durchführen. Doch wie kann man Teil von der studentischen Unternehmensberatung werden?
2: Wir haben zweimal im Jahr Recruiting-Phasen. Dort können sich Studenten dann einfach bei uns auf der Website bewerben und werden dann in ein Assessment-Center eingeladen. Das ist vor allem auch interessant für Studenten, die sowas vielleicht noch nie durchlebt haben. Und da werden die Studenten dann einen Tag von uns begleitet und am Ende im besten Fall aufgenommen.
1: Über die klassische Vereins- und Beratungstätigkeit hinaus ist der Verein immer noch ein Verein von StudentInnen und verbringt somit auch im Rahmen der sogenannten Socials gerne Zeit miteinander. Dazu gehören Ausflüge in Freizeitparks oder auch das VIA Weekend, was zweimal im Jahr stattfindet. Hierbei macht der Verein beispielsweise Ausflüge nach Maastricht, zum Biggesee oder in diesem Jahr noch nach Frankfurt. Doch von welchen Kompetenzen kann man profitieren, wenn man bei einer studentischen Unternehmensberatung tätig wird?
2: Zu Beginn der Zeit bei VIA hat man eine sogenannte Trainee-Phase, in der man viele Schulungen und Workshops besucht. Dort werden einem wichtige Themen wie Rhetorik beigebracht oder PowerPoint, aber auch Basic-Beratungsskills. Das heißt, hier wird einmal ein sehr großer und breiter Bereich abgedeckt. Das Ganze bereitet natürlich sehr, sehr gut auf den späteren Berufsalltag vor, hat mir persönlich aber zum Beispiel auch während des Studiums schon sehr geholfen.
1: Die Erfahrungen, die die StudentInnen bei VIA sammeln können, stellen also eine große Bereicherung für das oftmals eher theoretisch ausgerichtete Studium dar. Am Ende wird hier bestimmt nicht nur neues Fachwissen, sondern auch die ein oder andere Freundschaft gewonnen.
0: Wenn ihr eine studentische Unternehmensberatung sucht, dann ist die VIA vielleicht die richtige Anlaufstelle für euch, um euch mit euren Belangen weiterzuhelfen.

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neue Gefriermethode macht aus ganzen Hülsenfrüchten einen pflanzlichen Fleischersatz. Ein Forschungsteam der Eidgenössischen Technischen Hochschule Zürich und Patrick Rüß hat herausgefunden, dass Gefrieren genügt, um eine faserige, gerichtete Struktur

Verfahren der sogenannten Gefrierstrukturierung nutzt eingeweichte, fein pürierte Hülsenfrüchte als Ausgangsmaterial. Danach wird die Masse für 30 Minuten auf 90 Grad Celsius erhitzt, wodurch es zu einem Gel verkleistert. Anschließend wird es tiefgekühlt. Hierbei ist ausschlaggebend, dass alle Seiten bis auf eine isoliert ist, sodass die Eiskristalle gezielt in eine Richtung wachsen und wirken. So entstehen parallel angeordnete Lamellen. Getestet wurde das Verfahren an Hülsenfruchtarten, die 96% der weltweiten Produktion ausmachen. Zwar fallen die Texturen je nach Art unterschiedlich aus, aber bei allen konnte eine Struktur erzeugt werden. Das Verfahren sei auch im hauseigenen Tiefkühler ohne weitere Zusatzstoffe möglich und ist somit auch für Privatpersonen interessant. Warum die Texturen je nach Hülsenfruchtart unterschiedlich ausfallen, ist Teil weiterer Forschung. Rätsel um ähnliche Wachstumsrate

Atmosphärische Nanopartikel sind winzige Aerosolpartikel, die fortbestehend in der Atmosphäre zu finden sind und schlussendlich zur Grundlage von Wolkentröpfchen werden. Hierfür müssen die wenigen Nanometer großen Teilchen allerdings wachsen. Und genau hier liegt der untersuchte Widerspruch. Die Konzentration geeigneter organischer Dämpfe kann sich um mehrere Größenordnungen unterscheiden, während die beobachteten Wachstumsraten vergleichsweise ähnlich bleiben. Laut dem Mehrschichtmodell des Forschungsteams beeinflussen Temperatur, Flüchtigkeit und Diffusion die Wachstumsrate. So soll beispielsweise entscheidend, dass organische Moleküle nicht unter allen Bedingungen gleichmäßig in einen Nanopartikel verteilt werden. Gleichzeitig verändere die Temperatur, welche organischen Verbindungen überhaupt kondensieren können. Zwar gelang es mit dem Ansatz, bisher schwer vereinbare Feld- und Labordaten zusammenzubringen, sowie eine plausible quantitative Erklärung für den Widerspruch zu bieten, aber es gibt noch einige Unsicherheiten. Besonders im Kontext von Eigenschaften wie der Partikeldiffusivität. Für die weitere Luft- und Klimaforschung

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1: Du willst in eine mittelalterliche Dark-Fantasy-Welt eintauchen, wo sterbliche Menschen gegen das Schicksal, personifiziert als dämonische Entitäten, ankämpfen und dabei grundsätzlich philosophische Fragen aufgegriffen werden? Zum Beispiel Fragen über den freien Willen der Menschen oder das vorgeschriebene Schicksal eines jeden, welchem er sich nicht entziehen kann? Dann ist die Manga-Serie Berserk der perfekte Einstieg. Das erste Kapitel erschien 1989 und die Serie läuft bis heute noch. Sie entsprang aus dem Stift des japanischen Manga-Zeichners Kentaro Miura, der 2021 an einer geplatzten Hauptschlagader verstarb. Seitdem wird die Serie von seinem Freund und Assistenten beim Zeichnen Koji Mori weitergeführt. Die Serie folgt dem Abenteuer von Guts, einem Söldner, der als Waisenkind aufwuchs und seit seiner Kindheit nichts außer dem täglichen Überleben auf dem Schlachtfeld kennt. Als er auf die Söldnertruppe der Falken, angeführt von Griffith, stößt, wird er Teil davon und scheint eine Art Familie in dieser Bande gefunden zu haben. Doch das Schicksal macht ihm einen Strich durch die Rechnung, denn Griffith ist dazu bestimmt, oberster Herrscher der Schicksalsgottheiten zu werden. Dazu muss er seine Falken dem Bösen opfern. Guts überlebt diese Opferungszeremonie mit einer weiteren Kommandantin und seitdem schwört er sich, Rache an Griffith zu nehmen. Jeder Tag besteht nun aus dem Überleben gegen übermenschliche Wesen, die sein Fleisch wollen, da er während dieser Zeremonie gebrandmarkt wurde. Besonders an der Serie gefällt mir der extrem detaillierte Zeichenstil von Miura und die Komplexität der Charaktere, sowie die Aufarbeitung sensibler Themen wie zum Beispiel sexuelle Gewalt, eben durch diese Entwicklung der Charaktere. Die Serie findet ihr in der Buchhandlung eures Vertrauens. Doch macht euch wie Guts gefasst auf den täglichen Kampf gegen den Dämon, der sich unbekanntes Veröffentlichungsdatum des nächsten Kapitels nennt.

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Neue Gefriermethode macht aus ganzen Hülsenfrüchten einen pflanzlichen Fleischersatz. Ein Forschungsteam der Eidgenössischen Technischen Hochschule Zürich um Patrick Rüß hat herausgefunden, dass Gefrieren genügt, um eine faserige, gerichtete Struktur in Hülsenfrüchten herzustellen. Eine sogenannte gerichtete Struktur ist besonders bei pflanzlichen Fleischalternativen erstrebenswert, weil sie den Produkten den erwünschten Biss verleiht. Das Verfahren der sogenannten Gefrierstrukturierung nutzt eingeweichte, fein pürierte Hülsenfrüchte als Ausgangsmaterial. Danach wird die Masse für 30 Minuten auf 90 Grad Celsius erhitzt, wodurch es zu einem Gel verkleistert. Anschließend wird es tiefgekühlt. Hierbei ist ausschlaggebend, dass alle Seiten bis auf eine isoliert ist, sodass die Eiskristalle gezielt in eine Richtung wachsen und wirken. So entstehen parallel angeordnete Lamellen. Getestet wurde das Verfahren an Hülsenfruchtarten, die 96% der weltweiten Produktion ausmachen. Zwar fallen die Texturen je nach Art unterschiedlich aus, aber bei allen konnte eine Struktur erzeugt werden. Das Verfahren sei auch im hauseigenen Tiefkühler ohne weitere Zusatzstoffe möglich und ist somit auch für Privatpersonen interessant. Warum die Texturen je nach Hülsenfruchtart unterschiedlich ausfallen, ist Teil weiterer Forschung. Rätsel um ähnliche Wachstumsrate verschiedener atmosphärischer Nanopartikel gelöst. Ein Forschungsteam des Max-Planck-Instituts für Chemie rund um Thomas Berkemeyer scheint den Widerspruch zum Wachstum von atmosphärischer Nanopartikel gelöst zu haben. Die Arbeit ist vor allem eine Modell- und Reanalyse bereits vorhandener Messdaten. Atmosphärische Nanopartikel sind winzige Aerosolpartikel, die fortbestehend in der Atmosphäre zu finden sind und schlussendlich zur Grundlage von Wolkentröpfchen werden. Hierfür müssen die wenigen Nanometer großen Teilchen allerdings wachsen. Und genau hier liegt der untersuchte Widerspruch. Die Konzentration geeigneter organischer Dämpfe kann sich um mehrere Größenordnungen unterscheiden, während die beobachteten Wachstumsraten vergleichsweise ähnlich bleiben. Laut dem Mehrschichtmodell des Forschungsteams beeinflussen Temperatur, Flüchtigkeit und Diffusion die Wachstumsrate. So sei beispielsweise entscheidend, dass organische Moleküle nicht unter allen Bedingungen gleichmäßig in einen Nanopartikel verteilt werden. Gleichzeitig verändere die Temperatur, welche organischen Verbindungen überhaupt kondensieren können. Zwar gelang es mit dem Ansatz, bisher schwer vereinbare Feld- und Labordaten zusammenzubringen, sowie eine plausible quantitative Erklärung für den Widerspruch zu bieten, aber es gibt noch einige Unsicherheiten, besonders im Kontext von Eigenschaften wie der Partikeldiffusivität. Für die weitere Luft- und Klimaforschung

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2: Du willst in eine mittelalterliche Dark-Fantasy-Welt eintauchen, wo sterbliche Menschen gegen das Schicksal personifiziert als dämonische Entitäten ankämpfen und dabei grundsätzlich philosophische Fragen aufgegriffen werden? Zum Beispiel Fragen über den freien Willen der Menschen oder das vorgeschriebene Schicksal eines jeden, welchem er sich nicht entziehen kann? Dann ist die Manga-Serie Berserk der perfekte Einstieg. Das erste Kapitel erschien 1989 und die Serie läuft bis heute noch. Sie entsprang aus dem Stift des japanischen Manga-Zeichners Kentaro Miura, der 2021 an einer geplatzten Hauptschlagader verstarb. Seitdem wird die Serie von seinem Freund und Assistenten beim Zeichnen Koji Mori weitergeführt. Die Serie folgt dem Abenteuer von Guts, einem Söldner, der als Waisenkind aufwuchs und seit seiner Kindheit nichts außer dem täglichen Überleben auf dem Schlachtfeld kennt. Als er auf die Söldnertruppe der Falken, angeführt von Griffith, stößt, wird er Teil davon und scheint eine Art Familie in dieser Bande gefunden zu haben. Doch das Schicksal macht ihm einen Strich durch die Rechnung, denn Griffith ist dazu bestimmt, oberster Herrscher der Schicksalsgottheiten zu werden. Dazu muss er seine Falken dem Bösen opfern. Guts überlebt diese Opferungszeremonie mit einer weiteren Kommandantin und seitdem schwört er sich, Rache an Griffith zu nehmen. Jeder Tag besteht nun aus dem Überleben gegen übermenschliche Wesen, die sein Fleisch wollen, da er während dieser Zeremonie gebrandmarkt wurde. Besonders an der Serie gefällt mir der extrem detaillierte Zeichenstil von Miura und die Komplexität der Charaktere, sowie die Aufarbeitung sensibler Themen wie zum Beispiel sexuelle Gewalt, eben durch diese Entwicklung der Charaktere. Die Serie findet ihr in der Buchhandlung eures Vertrauens. Doch macht euch wie Guts gefasst auf den täglichen Kampf gegen den Dämon, der sich unbekanntes Veröffentlichungsdatum des nächsten Kapitels nennt.

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Das Verfahren der sogenannten Gefrierstrukturierung nutzt eingeweichte, fein pürierte Hülsenfrüchte als Ausgangsmaterial. Danach wird die Masse für 30 Minuten auf 90 Grad Celsius erhitzt, wodurch es zu einem Gel verkleistert. Anschließend wird es tiefgekühlt. Hierbei ist ausschlaggebend, dass alle Seiten bis auf eine isoliert ist, sodass die Eiskristalle gezielt in eine Richtung wachsen und wirken. So entstehen parallel angeordnete Lamellen. Getestet wurde das Verfahren an Hülsenfruchtarten, die 96% der weltweiten Produktion ausmachen. Zwar fallen die Texturen je nach Art unterschiedlich aus, aber bei allen konnte eine Struktur erzeugt werden. Das Verfahren sei auch im hauseigenen Tiefkühler ohne weitere Zusatzstoffe möglich und ist somit auch für Privatpersonen interessant. Warum die Texturen je nach Hülsenfruchtart unterschiedlich ausfallen, ist Teil weiterer Forschung. Rätsel um ähnliche Wachstumsrate verschiedener atmosphärischer Nanopartikel gelöst. Ein Forschungsteam des Max-Planck-Instituts für Chemie rund um Thomas

Aerosolpartikel, die fortbestehend in der Atmosphäre zu finden sind und schlussendlich zur Grundlage von Wolkentröpfchen werden. Hierfür müssen die wenigen Nanometer großen Teilchen allerdings wachsen. Und genau hier liegt der untersuchte Widerspruch. Die Konzentration geeigneter organischer Dämpfe kann sich um mehrere Größenordnungen unterscheiden, während die beobachteten Wachstumsraten vergleichsweise ähnlich bleiben. Laut dem Mehrschichtmodell des Forschungsteams beeinflussen Temperatur, Flüchtigkeit und Diffusion die Wachstumsrate. So sei beispielsweise entscheidend, dass organische Moleküle nicht unter allen Bedingungen gleichmäßig in einen Nanopartikel verteilt werden. Gleichzeitig verändere die Temperatur, welche organischen Verbindungen überhaupt kondensieren können. Zwar gelang es mit dem Ansatz, bisher schwer vereinbare Feld- und Labordaten zusammenzubringen, sowie eine plausible quantitative Erklärung für den Widerspruch zu bieten, aber es gibt noch einige Unsicherheiten. Besonders im Kontext von Eigenschaften wie der Partikeldiffusivität. Für die weitere Luft- und Klimaforschung

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1: Du willst in eine mittelalterliche Dark-Fantasy-Welt eintauchen, wo sterbliche Menschen gegen das Schicksal, personifiziert als dämonische Entitäten, ankämpfen und dabei grundsätzlich philosophische Fragen aufgegriffen werden? Zum Beispiel Fragen über den freien Willen der Menschen oder das vorgeschriebene Schicksal eines jeden, welchem er sich nicht entziehen kann? Dann ist die Manga-Serie Berserk der perfekte Einstieg. Das erste Kapitel erschien 1989 und die Serie läuft bis heute noch. Sie entsprang aus dem Stift des japanischen Manga-Zeichners Kentaro Miura, der 2021 an einer geplatzten Hauptschlagader verstarb. Seitdem wird die Serie von seinem Freund und Assistenten beim Zeichnen Koji Mori weitergeführt. Die Serie folgt dem Abenteuer von Guts, einem Söldner, der als Waisenkind aufwuchs und seit seiner Kindheit nichts außer dem täglichen Überleben auf dem Schlachtfeld kennt. Als er auf die Söldnertruppe der Falken, angeführt von Griffith, stößt, wird er Teil davon und scheint eine Art Familie in dieser Bande gefunden zu haben. Doch das Schicksal macht ihm einen Strich durch die Rechnung, denn Griffith ist dazu bestimmt, oberster Herrscher der Schicksalsgottheiten zu werden. Dazu muss er seine Falken dem Bösen opfern. Guts überlebt diese Opferungszeremonie mit einer weiteren Kommandantin und seitdem schwört er sich, Rache an Griffith zu nehmen. Jeder Tag besteht nun aus dem Überleben gegen übermenschliche Wesen, die sein Fleisch wollen, da er während dieser Zeremonie gebrandmarkt wurde. Besonders an der Serie gefällt mir der extrem detaillierte Zeichenstil von Miura und die Komplexität der Charaktere, sowie die Aufarbeitung sensibler Themen wie zum Beispiel sexuelle Gewalt, eben durch diese Entwicklung der Charaktere. Die Serie findet ihr in der Buchhandlung eures Vertrauens. Doch macht euch wie Guts gefasst auf den täglichen Kampf gegen den Dämon, der sich unbekanntes Veröffentlichungsdatum des nächsten Kapitels nennt.

0: Jede Person hat einen ganz persönlichen Lieblingsort, an dem wir uns ganz besonders wohlfühlen und der uns gerne zum Aufhalten motiviert. Manchmal kann es aber auch schwer werden, einen solchen Ort zu finden. Das Queer Collective Bochum versucht, einen solchen Ort zu schaffen, an dem sich queere Personen gerne begegnen und sich sicher fühlen. CT-Reporterin Pia Ostermann hat sich mit der Gründerin vom Queer Collective Bochum unterhalten.
1: Egal ob Strand, Berge, das eigene Bett oder in den Armen der PartnerInnen. Lieblingsorte können verschieden aussehen. Eins haben sie jedoch gemeinsam, wir fühlen uns an ihnen wohl und verbinden diese mit schönen Erinnerungen. In Bochum soll nun so ein Ort entstehen, nicht im physischen Sinne, sondern im literarischen mit dem Queer-Kollektiv Bochum. Was dahinter steht, erklärt die Gründerin Celine Antonia Sienna.
2: Ich schaffe einen Safer Space für queere Menschen in Bochum. Ich versuche gerade so mit diesem Queer-Kollektiv eine Gruppe aufzubauen, die sich regelmäßig treffen kann, entweder zu Events oder zu Spieleabenden, zu Karaokeabenden oder man einfach nur mal irgendwie quatscht oder einen Cocktail trinkt. Ich möchte damit einfach so einen Raum schaffen für queere Menschen, um sich sicher zu fühlen, um sich sicher austauschen zu können.
1: Es soll also nicht nur ein neuer Wohlfühlort entstehen, sondern auch eine neue Community in Bochum. Und genau aus diesem Grund hat Celine das Queer-Kollektiv Bochum gegründet, weil sie weiß, wie wichtig eine Community ist und sich mit dieser verbunden zu fühlen, was sie auch auf die Idee für das Queer-Kollektiv gebracht hat.
2: Irgendwie so mit der Zeit habe ich gemerkt, dass queeres Leben in der Gesellschaft eigentlich so gar keinen Platz hat, verpönt ist oder sogar Menschen sich überhaupt gar nicht trauen zu outen oder sich outen.

0: von Freunden aus der queeren Community, die beispielsweise Locations zur Verfügung stellen. Dass auch andere aus Bochum eine queere Community schätzen, zeigt das positive Feedback, was für Celine zu ihren schönsten Momenten gehört.
1: Es ist definitiv so der Moment, als ich das erste Video zu Queer Kollektiv gepostet habe. Ich habe mir eine Domain gekauft, dann habe ich Queer Kollektiv als Instagram-Account angelegt und es wurde direkt richtig, richtig gut angenommen. Also mir haben so viele Menschen geschrieben und gesagt, so, hey, ich finde das Projekt so toll und genau das brauchen wir in Bochum und schön, dass du es machst und wir wollen dich unterstützen. Also ich habe so viel Support von der Community bekommen und natürlich auch super viele Anmeldungen. Also das erste Event war innerhalb von 1-2 Tagen komplett ausgebucht. Das zweite Event ist dann jetzt ausgebucht und genauso geht es dann die ganze Zeit weiter. Viele nehmen das an und das zeigt mir halt, es gibt eine große queere Community in Bochum und es gibt diesen Wunsch nach Verbindung zueinander.
0: Celine ist es persönlich wichtig, dass durch das queere Kollektiv ein Gefühl entsteht, sich und die eigene Identität nicht verstecken zu müssen und dabei Kontakt mit neuen Leuten hier in Bochum zu knüpfen.
2: Wenn ihr also auch auf der Suche nach einer queeren Community seid oder einfach nette Leute sucht, dann schaut doch mal auf dem Social Media Kanal von Queer Collective Bochum vorbei, um sich dort näher über Veranstaltungen zu informieren. Die Veranstaltungen sind grundsätzlich immer kostenlos.
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1: 18 Uhr, eine etwas ungewöhnliche Uhrzeit für uns, für Power Up. Wir sind ein bisschen laut, wir live. 18 Uhr, eine etwas ungewöhnliche Uhrzeit für Power Up. Und zwar wegen unserem großen Gamescom-Special. Heute mit dabei, ich, Casanova Videra, mit meinen beiden Kollegen Dominik Bade. Hallo Dominik.
2: Hallo.
1: Und Cornelia Ziegs. Hallo Cornelia.
3: Hallo.
1: So, in den nächsten 3 Stunden könnt ihr euch auf einiges gefasst machen. Wir haben viele, viele Spiele ausprobiert, viele Interviews geführt. Hattet ihr schon ein Highlight, wo ihr sagt, da hattet ihr Bock drauf, gleich drüber zu reden?
2: Boah, ja, so das ein oder andere Ding. Wir waren ja mehrere Tage da, tatsächlich auf der Gamescom, und haben da das ein oder andere mitgenommen. Und da sind echt viele coole Spiele bei rumgekommen, wo ich persönlich sagen würde, das macht auch echt Fun, darüber zu reden. Also bleibt gerne dran. So, die nächsten 3 Stunden, da haben wir echt alles Mögliche dabei. Von allen Genres ist da alles Mögliche dabei. Es lohnt sich.
1: Ja, es lohnt sich. Ich finde, das ist ein guter Start. Wir fangen aber jetzt erstmal an mit Musik, damit ihr euch so ein bisschen einstimmen könnt. Labor, denn es war harte Arbeit, von Paris Paloma.

0: Also das erste Spiel, womit wir tatsächlich reingestartet haben am Mittwoch in der Gamescom, war FC27. Für alle, die von diesem Spiel noch nichts gehört haben, es war früher mal bekannt als FIFA und ich würde sagen, das kennt, glaube ich, jeder.
1: Das, ja, so ziemlich. Also keine Ahnung, ich habe nie FIFA gespielt in meinem Leben, aber ich meine, das ist halt so ein... Ich würde schon so weit gehen und sagen, dass das irgendwo schon so eine Kultreihe ist, gerade im Sportbereich. So, das, ja, den Namen hat man halt safe einfach schon mal gehört. Und FC, der Name, ist ja jetzt auch, ich bin nicht komplett drin, so in der Reason dafür. Aber ich meine, von dem Publisher wurde sich ja abgesplittet oder, nee, irgendwie generell, was mag, Cassie, du bist da, glaube ich, mehr drin als ich.
0: Ja, yes, richtig, ich bin da ein bisschen mehr drin. Es gab einen Split von EA zu FIFA, weil FIFA wollte mehr Geld. Und ich kann mich jetzt irren. Ich glaube, die haben davor 50 Millionen oder 100 Millionen bekommen, irgendwie sowas. Und die wollten halt das Doppelte haben.
1: Und dann wurde halt mal ganz schnell gesagt, okay, dann machen wir kein FIFA mehr, dann machen wir unser eigenes Ding und nennen uns jetzt FC.
0: Genau, und FIFA stellt jetzt auch ihre eigenen Spiele her seit diesem Jahr, das halt auch offiziell FIFA heißt. Das ist so ein World Cup-Ding. Ich habe mal kurz reingeguckt, das sieht ehrlich gesagt aus wie FIFA von 2010. Also, ja.
1: Mal sehen, wo die Reise hingeht. Naja, aber wir haben auf jeden Fall FC 27 gespielt. Und ja, wir haben es beide noch nie vorher irgendeine Art von Fußballgame in diese Richtung gespielt. Ich persönlich jedenfalls definitiv nicht. Und es war eine Erfahrung.
0: Ja, das würde ich unterschreiben. Also ich und Conny, wir sind NHL 26 gewöhnt, so ein bisschen.
2: Ja.
0: Aber es ist schon was anderes, würde ich sagen.
2: Man gleitet nicht so viel.
0: Das ist richtig und das macht meistens NHL ein bisschen schwieriger. Aber wir haben trotzdem unsere ersten Eindrücke jetzt mal live gesammelt und deswegen, da könnt ihr mal reinhören.
3: Ich muss sagen, ich mag die Animation sehr gerne. Ich finde die cool. Und ich finde auch cool, dass Argentinien da hinten überall dran stehen. Das war auch etwas, was die bei NHL erneuert haben, dass die Arenen angepasst haben. Also dass die mehr so aussehen, wie die eigentlichen aussehen sollen.
4: So gut, wie der erstmal gerade die Beginnerschwierigkeit reingedrückt wurde da oben.
3: Beginnerschwierigkeit, kann man
4: sagen. Ich dachte, oh, denke. Ja, es gibt irgendwie eine Einstellung, wo das Game quasi sich an deinen Skill-Level anpasst und das ein bisschen auschecken, sowas du so kannst.
1: Ja, also wir haben primär auf jeden Fall erstmal den neuen Spielmodus gespielt. Ich glaube, der ist ja neu, der Spielmodus. The Grounds hieß der ja, meine ich.
0: Ja, genau, der ist neu. Also es gibt generell, FC hat sich basically komplett überarbeitet dafür. Es gab richtig, richtig viele Veränderungen im Karrieremodus, aber auch in den Arenen und alles Mögliche. Aber wir haben da diesen, The Grounds ist, glaube ich, neu gewesen.
1: Genau, also wir haben zuerst einmal das gespielt und danach waren wir ja noch in den kleineren, richtigen Matches, die man so gewohnt ist eigentlich von so einem Fußballgame waren wir auch noch drin und haben da gegen die KI gespielt und das Spiel, naja, checkt in gewisser Weise durch verschiedene Systematiken, wie gut man ist und passt sich auch live im Match deinem eigenen Skill-Level an. Und das haben wir dann auch auf die harte Tour über die Zeit herausgefunden. Das war legendär, da könnt ihr auch gerne einmal reinhören.
4: Wie kann es sein, dass ich auch keine rote Karte bekommen habe? Das ist ja krass. Ich bin ja alle am Faulen.
3: Ich verliere gerade 0-2.
4: Bist du auch, bitte, mach dir rein.
5: Danke.
4: Ich habe ein Tor gemacht, ich weiß nicht wie. Ich habe, glaube ich, 5-mal vor diesem Tor hin und her gepasst.
1: Es war ein Leidensspiel, kann ich dir sagen. Das war kein schön. Also, wenn das live so in der Welt gewesen wäre, dann hätten Leute live dieses Stadion verlassen.
0: Aber muss sagen, du hast dich besser angestellt als ich. Denn du hast tatsächlich Tore geschossen.
1: Ich weiß nicht wie. Ich sag dir, wie es ist. Ich weiß nicht wie. Es ist passiert. Es war irgendwie, es war ein Trauerspiel, aber Tore sind gefallen. Ja, nach 1000 Pässen direkt vor dem Tor. Aber...
0: Ja, ich habe irgendwann aufgegeben und habe angefangen, bei Dominik dann Kommentator zu spielen. Davon haben wir auch, glaube ich, ein paar Videos, oder?
2: Ja, das war sehr amüsant. Cassie hat nicht zurückgehalten.
0: aber die werdet ihr dann später in ein paar Wochen wahrscheinlich auf unserem Instagram-Kanal beglücken. Also beglücken?
2: Beglückt werden.
0: Beglückt werden, danke.
1: Ich glaube, man weiß, was du sagen willst.
0: Sehr gut. aber das Tolle war eben, dieses Spiel hat sich uns angepasst. Und davon haben wir auch ein paar Aufnahmen.
4: Das Ding ist, ich spiele schon sehr, sehr scheiße, aber diese KI passt sich dem ja an und spielt auch sehr, sehr scheiße. Das ist einfach nur traurig.
3: Ganz kurz, ich komme nicht mehr aus dieser fucking Ecke raus, weil ich so scheiße spiele, dass ich mir direkt wieder ins Ausland passe.
4: Ich hab den Schlauch ins Gesicht geschlagen. Aua. Ja.
1: Das war kein Fußballspiel, was da bei mir passiert ist. Ich glaube, es war mehr ein Massaker. Aber,
0: naja. Kann auch passieren.
1: Ich muss aber ehrlich sagen, dafür, dass ich habe sowas noch nie gespielt vorher in die Richtung, aber es war schon sehr, sehr amusing. So, also es war schon sehr entertaining. Ich fand schon funny die Runde. Ich habe nichts gecheckt. So, ich hatte random Upsides. Also generell, die Regeln, das ist nochmal was ganz anderes. Aber von der First Experience her kann ich mich absolut nicht beschweren.
0: Da muss ich auch mitgehen. Also ich bin jetzt nicht die größte Fußball-Enthusiastin der Welt. Aber ein großer Eishockey-Fan und ich hatte sehr großen Spaß. Also wirklich großen, großen Spaß. Und ich kann mir richtig gut vorstellen, wenn man das mit Freunden in der Gruppe spielt, dass das wirklich ein schöner Abend wird. Tatsächlich wollten wir da auch noch gucken, dass wir damit aktiv was aufbauen, unserem tollen Sportmagazin. Denn da hat sich Moritz Morsch auch schon bereits erklärt, zu sagen, er guckt mal ein bisschen mehr bei FC rein. Da können wir dann gucken, ein bisschen mehr hinter die Kulissen, weil bei uns war es natürlich ein erster Eindruck mit sehr wenig Know-how. Aber ich glaube, in Zukunft, da könnte noch was Großes draus werden, finde ich.
1: Ja, also generell für alle da draußen, die Fußball interessiert sind oder es werden wollen, dann ja, würde ich mal sagen, gerne am Ball bleiben.
0: Hier geht's jetzt weiter in Ehren zu unserer tollen WM, die wir dieses Jahr auch noch hatten. Die Die von Shakira und Burna Boy.

0: So, als nächstes auf der Gamescom haben wir Fable nicht angespielt, sondern uns eine Live-Demo angeguckt davon.
1: Ja, also es war ja, wie du schon meinst, es war leider keine spielbare Demo da, was ich persönlich sehr schade finde, weil ich finde, Fable könnte generell das RPG nächstes Jahr werden, so. Aber man hat einen Live-Showcase bekommen, wo das Entwicklerteam mit einem quasi durch so eine, ja, vorgefertigte Demo extra für die Gamescom so durchgelaufen ist. Also jemand von denen hat da gespielt und dann gab es eine Kommentatorin, die dann gesagt hat, ja, da haben wir das und das gemacht und diese Choices getroffen, weil wir das erreichen wollen. Genau, halt ein Showcase eben.
0: Können wir dazu einmal erwähnen, wie fantastisch diese Moderatorin war? Weil die hat wirklich, die hat das Spiel gefühlt. Und ich fand das wirklich, also ich hab wirklich mit ihr mitgefiebert, weil das, sie hat das so.
1: Es hat sich auch fast eher wie so ein Trailer angefühlt, so ein kleines bisschen, nur halt eben in Echtzeit gesprochen.
0: Genau.
1: So, also man saß da in so einem fast schon Kinosaal mäßig, in Anführungszeichen, saß man da in so einer abgeschotteten, es war jetzt nicht unbedingt eine Kammer, aber halt, man saß da rum.
0: Schon ein bisschen.
1: Vor einem Fernseher. Daneben stand die Kommentatorin, so, man hat Gameplay gesehen und sie hat das parallel halt so synchronisiert fast schon. So ein bisschen. Und generell das, was man halt auch im Gameplay selbst gesehen hat, so was die andere Person dann da am Spielen war, das sah schon sehr cool aus. Also man merkt schon für alle Leute da draußen, die das Original Fable vielleicht gespielt haben, diese Fable-Ästhetik von damals ist, finde ich, schon sehr übergesprungen in das Remake jetzt eben, wenn auch mit vielen neuen Features, die da auch sehr zur Schau gekommen sind, aber dieses Original-Feeling war auf jeden Fall für mich persönlich da.
0: Ich habe das alte Fable nicht gespielt, tatsächlich kenne ich es auch kaum. Und ich war wirklich fasziniert, was für Möglichkeiten du alles hast. Also du kannst da deinen eigenen Shop drin haben, du kannst heiraten, eine Familie gründen, kannst das einrichten. Und ich weiß nicht, diese ganzen Möglichkeiten finde ich generell faszinierend, wenn du wirklich so eine Art Leben in so einem Spiel drin führen könntest.
1: Und das alles in so einer riesigen Fantasy-Welt von, ich meine, was hat sie gesagt, mit 4000 NPCs?
0: Ja.
1: Ich meine, das müsste ja die Zahl gewesen sein, die alle gevoiced sind, alle ihren eigenen Tagesrhythmus haben, mit Aufstehen, Arbeiten gehen, etc. Also alle ihr eigenes Leben führen. Dann parallel wurde uns ja auch noch das Kampfsystem gezeigt. In dem Trailer, das finde ich auch sehr cool aussah, also schon sehr actionlastig auf jeden Fall, mit Fähigkeiten und generellen Skilltrees, die man auch aus anderen Spielen kennt, in die man rein investieren kann für neue Abilities, sehr umfangreich da auf jeden Fall an der Stelle. Ich fand schon schade, dass man es nicht selbst anspielen konnte, weil dann hätte man da klar auch nochmal eine Kante mehr von mitnehmen können. Aber andererseits, das, was man bekommen hat, sah schon sehr cool aus und damit hat das Spiel ja schon mehr gemacht als andere Spiele teilweise, die auch da waren, die, naja, sowas Cooles nicht hatten, aber.
0: Das stimmt, also das Spiel hat schon sehr gut überzeugt. Was ich aber auch noch sehr faszinierend fand, man hat ja nur die Stadt gesehen, aber man hat so im Hintergrund so die ganzen Berge gesehen und so diese ganze Fantasy-Welt. Und ich bin darauf richtig hyped. Also wir haben davon fast gar nichts gesehen, aber ich denke mir, so ein ganzes Königreich, das kann richtig, richtig cool werden.
1: Und dann noch mit einer schönen Story. Und so von der Story haben wir ehrlicherweise gar nichts gesehen. Eigentlich, bis auf, ja, wobei, man hat den Ausschnitt aus einer Quest gesehen, so, wo man quasi gegen Tavernenschläger gekämpft hat, wenn ich es noch richtig in Erinnerung habe. Aber
0: wir haben aber noch was anderes gesehen. Und zwar, man geht doch in diese Heroes Guild rein und dann ist doch da dieser andere Hero, ich weiß nicht, war es ein Hero, was?
2: Ja, war ein Hero.
0: War ein Hero. Und dann hat man da, also die hat uns dann auch gezeigt, dass man hat so Choices in dem Spiel und dann durften wir als Publikum entscheiden, ob wir dem Typen ein Bier geben oder es ihm ins Gesicht schütten. Unser Publikum war sehr, wir schütten es ihm ins Gesicht. Das war, sie hat auch gesagt, sie fand das auch die bessere Entscheidung. Das war unsere Möglichkeit, aber das war auch ein bisschen Storyline. Also irgendwas ist mit dieser Heroes Guild, die ja schon ein bisschen verwahrlost ist.
1: Also also eine Hauptstory hat das Spiel auf jeden Fall.
0: Ja.
1: So, klar,
0: ja.
1: Das auf jeden Fall. Wir haben davon jetzt noch nicht so viel gesehen.
0: Genau. Ja.
1: Aber es ist schon viel geteasert worden. Im Fokus vom Showcase stand halt ganz klar die Welt und das Gameplay im Generellen erstmal. Und das sah schon sehr überzeugend aus. Und ich finde, alle Leute, die Fantasy-Interesse haben, können da gerne auch ein Auge draufhalten, weil wie gesagt, ich persönlich finde jedenfalls, es könnte ein sehr großes Ding werden nächstes Jahr. Im Februar 27 soll es rauskommen. Ich bin da sehr gespannt. Aber das war ja nicht das einzige Game, wo wir waren, das jetzt dann einen nahen Release-Tag hat. So, wir waren auch noch bei Blood of Dawnwalker. Die waren nämlich auch auf der Gamescom unterwegs. Und eigentlich ganz passend, heute ist Release-Date von dem Game.
0: Als hätten wir es geplant.
1: Da verlassen wir auch das Fantasy-Areal gar nicht so wirklich. In Blood of Dawnwalker geht's, es bleibt bei Fantasy, es geht nur um Vampire. Ganz trocken gesagt. Man spielt Cohen, ein, ja, Dorfjungen, würde ich es fast sagen, dessen Familie entführt wird von Vampiren, die sein, ja, Heimatland irgendwie schon terrorisieren und quasi, ja, durch Tyrannei regieren, und er will halt seine Familie retten, quasi, und reist dann durch die Lande eben in dem Spiel, um das zu bewerkstelligen. Wir konnten das Spiel, hätten theoretisch die Chance gehabt, das sehr lange anzuspielen, weil das war ja auch das komplette Game, was auf der Gamescom war.
0: Was auch eine Entscheidung ist, wo ich sagen muss, hätte ich nicht so gemacht, weil also man hat, kann 45 Minuten konnte man das anspielen. Und die Schlange war auch, glaube ich, die längste, die wir jemals angestanden haben. Jetzt über die gesamten 3 Tage, klar, wir hatten sehr viele Termine und alles, aber es war die einzige Schlange, wo wir wirklich lange drin standen. Und ich muss einfach sagen, also persönlich, die mit keiner Ahnung, also ich bin vor allem Dominik da gefolgt, der sehr Lust auf dieses Spiel hatte, da reingegangen ist, war ich auch so ein bisschen viel Eindrücke. Ich hätte lieber so eine kleine Demo gesehen, wo ich ein bisschen sanfter reingedroppt werde und ein bisschen mehr geteasert werde, als wirklich das komplette Spiel. Das fand ich nicht so angenehm.
1: Also ich finde, es hat ja schon Sinn gemacht so, weil wie gesagt, heute ist Release-Date und es wäre schon etwas weird gewesen, wenn das Spiel nicht quasi fertig gewesen wäre. Es war ja letzte Woche, wo wir da waren. Aber ja, wie gesagt, also generell, wie du schon meinst, man hat hier auch das Intro auch komplett, wo man durchspielen musste so, bevor man zu irgendeinem Gameplay gekommen ist. Das Gameplay an sich fand ich aber sehr cool. So, weil ich finde, man merkt, dass das Spiel eben auch mit von der Person betreut wurde, die auch, ich glaube, Game Director bei Witcher 3 war damals. Mhm. Also generell diese Witcher-Aspekte sind, habe ich persönlich jedenfalls sehr krass gemerkt in dem Spiel. Und es ist auch, glaube ich, was viele Leute über das Game sagen, dass es sehr wirkt wie ein aufpolierteres Witcher in sehr vielen Aspekten, eben weil sehr viele Entwickler von damals wieder mit am Start sind. Aber ja, halt mit zusätzlichen Neuerungen, wie zum Beispiel, da habe ich ja von euch so von der Seite so ein bisschen mitbekommen, dass man sich da definitiv auch erstmal reingrooven musste in das Kampfsystem zum Beispiel, was ja doch schon sehr besonders ist in dem Spiel, würde ich sagen, weil man kämpft sehr viel, aber das ist ja mehr richtungsorientiert, wenn man das so bezeichnen könnte, ne?
0: Ja, also es war nicht meins, muss ich sagen. Conny, wie fandest du das Kampfsystem? Weil ich war komplett raus.
2: Also war schon arschschwierig, weil ich war den Controller nicht gewöhnt. Aber man kam rein, aber ist wahrscheinlich auch nicht so ganz meins.
1: Ja, also man konnte quasi einfach, ich würde es fast ähnlich beschreiben wie das Kampfsystem in Kingdom Come Deliverance, falls Leute da draußen das kennen. Aber dass man quasi mehrere Richtungen hat, in die man attacken kann, wo man vorher angeben kann, okay, ich will jetzt von oben heraus angreifen, so, oder ich will jetzt in die Richtung defenden.

0: ja rein investieren kann durch Skilltrees und so. Das Spiel arbeitet ja sehr mit einem Tag-Nacht-Zyklus. Am Tag kann man sehr viele Schwertfähigkeiten zum Beispiel benutzen und in der Nacht wirst du halt zum Vampir und hast dann da, kannst da Blut saugen noch zusätzlich und alles. Und wir haben da jetzt natürlich jetzt nicht so verdammt viel vom zum Beispiel Late Game gesehen, das definitiv nicht. Aber das, was man so gehört hat, klang schon sehr cool. Und das, was ich persönlich gesehen habe, ich fand schon sehr cool, was man da auch auf der Gamescom gesehen hat.
1: Da. Dann würde ich mal sagen, können wir vielleicht für beide Spieler kurz ein Endfazit machen. Fable, wer holt sich das?
2: Definitiv. Also auch die ganz, wie sich die Welt verändert. Definitiv.
0: Ja, safe. Also ja. Wie gesagt, es ist ja noch bis zum Februar Zeit. Ich denke mal, bis dahin wird man noch mehr davon sehen. Aber das sah schon sehr cool aus.
1: Ja, da bin ich safe auch dabei. Also Fable ist etwas, worauf man auf jeden Fall ein Auge richten sollte. Blood of Dawnwalker.
0: Wäre ich eigentlich voll dabei. Das Ding ist, es ist gerade, glaube ich, für den Release bei, ich meine, 70 Euro, wenn ich mich gerade nicht vertue. Das ist natürlich eine Ansage. Ich persönlich würde sagen, es ist es schon wert. Aber ich, ja, warte noch so nur ein bisschen auf die extra Reviews nach dem Prinzip.
1: Okay, das klingt auf jeden Fall nach einer guten Idee. Wir behalten es weiterhin im Auge. Vielleicht hört ihr jetzt bald von Dominik eine Full Review.
0: Vielleicht, wer weiß.
1: You Raise the Vampire von The Mog ist unser nächster Song, der uns vielleicht auch ein bisschen so einstimmen kann für die Vampire.

0: So, unser nächstes Spiel hat uns tatsächlich in die Indie-Area gebracht, oder nicht mal die richtige Indie-Area, unter der Indie-Area. Ich weiß gar nicht. Zählt das noch zur Indie-Area? Ich glaube.
1: Also es sah schon sehr Indie aus da unten.
0: Okay, es sah Indie aus. Und zwar das Spiel Offroad Kids. Wir könnten uns natürlich jetzt einfach vorstellen, aber wir haben tatsächlich mal einen der, ich glaube, den Gründer sogar, oder?
1: Ich meine, ja, genau, das müsste der Gründer sein, genau, der sich mal direkt einfach selbst auch vorgestellt hat, der Nette.
0: Genau, deswegen hören wir doch mal rein.
2: Also ganz kurz zur Person, Ralf Grafenstein, ich bin der Leiter PR und Kommunikation für die Offroad Kids Stiftung in Bad Dürrheim ansässig mit der Verwaltung, aber wir haben auch Streetwork-Stationen in Berlin, Dortmund, Frankfurt, Hamburg und, jetzt kommt's, Köln. Streetwork heißt, das ist so ein bisschen der frühere Ansatz, wie man junge, obdachlose Menschen, um die wir uns kümmern, eigentlich einholen, abholen konnte. Da gab es Straßenszenen in den 90ern, wo sich da einfach junge Leute getroffen haben, die halt in der gleichen Situation sind. Das Problem ist aber, dass es diese Straßenszenen in der Form nicht mehr gibt. Denn inzwischen sind alle mit dem Smartphone unterwegs. Sie sind vernetzt über Social Media und haben immer eine Möglichkeit, irgendwo unterzukriechen. Das heißt, wir haben es nicht mehr mit real obdachlosen jungen Menschen eigentlich zu tun. Also Straßenkinder ist eigentlich der falsche Begriff. Sondern wir haben es mit verdeckter Obdachlosigkeit zu tun. Verdeckt heißt, die schlüpfen irgendwo unter für 2-3 Wochen bei Bekannten auf der Couch oder was auch immer.
0: Also ich habe tatsächlich, als wir von denen kontaktiert wurden, ein sehr, sehr langes Word-Dokument bekommen, das er auch selber zusammengestellt hat, mit wirklich, wirklich detaillierten Informationen, weil ich fand das sehr interessant und natürlich auch sehr tragisch vor allen Dingen. Aber darüber ein Spiel zu machen, da war ich erstmal so, interessant. Was erwartet uns da?
1: Ja, also im Endeffekt, du hast halt schon gemerkt, dass das Spiel an zweiter Stelle stand, das auf jeden Fall. Und ich finde generell, ich finde es generell so krass, also es ist so ein wichtiges Thema und da so wholehearted hinterzustehen, dass du wirklich sagst, okay, ey, wir fahren jetzt als Team zur Gamescom und machen da unseren Stand und sind da auch wirklich Tage so am Stück, um das zu promoten, um darauf aufmerksam zu machen. So, und es waren alles so nette Menschen an diesem Stand. Das war schon eine sehr krasse Experience, finde ich. So im absolut positiven Sinne. Das.
0: Ja, also da kann ich auch nur mitgehen. Es war, ich glaube, also wir waren jetzt nicht so viel an den aktiven Ständen in der Gamescom. Wir waren sehr viel im Business-Bereich, weil wir da viele unserer Interviews hatten. Fand ich, das war einer der Stände, wo man am meisten gemerkt hat, die Leute stehen dahinter, die haben richtig Bock, das ist ein Herzensprojekt.
1: Das auf jeden Fall. Man hat ja sehr viel über das Thema generell Obdachlosigkeit an sich geredet. So, und ist auch nochmal genauer darauf eingegangen, also, was steckt da jetzt eigentlich hinter, wie kann sowas passieren? Und da könnt ihr gerne auch einmal reinhören.
2: Die Gründe, warum junge Menschen obdachlos sind, die sind vielzählig. Gewalt, Streit mit den Eltern, leider auch Missbrauch und solche Dinge. Also es ist eine Riesenpalette, um die es geht.
1: Also man merkt, es ist ein Thema, das so verdammt groß ist. Und für mich persönlich jedenfalls, ich muss zugeben, ich habe nicht gesehen, dass das so ein Riesenthema ist, bevor wir da waren. So, und ich kann mir vorstellen, dass es vielleicht auch für andere so war.
0: Also ich habe persönlich schon mal die Obdachlosentouren in Hamburg mitgemacht. Da ehemalige Obdachlosen geben dir die Möglichkeit, da tatsächlich, die begleiten dich durch die Stadt, erzählen dir an verschiedenen Orten, wo sie was und was gefunden haben, wie sie auch in diese Situation gekommen sind. Also mir war klar, dass das ein großes Thema ist. Aber explizit für Jugendliche und junge Erwachsene, das war mir tatsächlich nicht klar, dass das ein großes Thema ist. Weil es irgendwie noch so eine andere Ebene ist. Besonders, ich gehe irgendwie davon aus, in Deutschland sind unsere Kinder und unsere Jugendliche geschützt. Oder ich bin als junger Mensch hier in Deutschland geschützt. Aber dass das gar nicht so ist, fand ich sehr erschreckend.
1: Das ist, ja, also wie gesagt, ich habe das vor allem durch den Stand ist mir erst richtig bewusst geworden. So. Und ich kann mir vorstellen, dass es vielleicht für andere auch so ist. So. Und sich deswegen gedacht wurde, ey komm, lass uns doch ein Spiel darüber machen als Appell eben. So, um das Licht darauf zu lenken. Beim Spiel selbst spielst du ja in dem Sinne nicht so viel anderes als genau dieses Szenario nach. So, du baust dir quasi selbst deinen Charakter, lebst auf der Straße und das einzige Ziel, was du hast, ist halt zu überleben. So, das heißt, du läufst durch die Straßen, versuchst an Geld zu kommen, so sammelst Pfand ein und die Entwickler meinten ja auch selbst, du kannst eigentlich nicht gewinnen in diesem Spiel, weil früher, oder es geht halt nur darum, den quasi das Game Over einfach nur in die Länge zu ziehen. So, weil früher oder später holt dich halt die Gesundheit ein, holt dich Hunger ein oder sonst irgendwas und du kannst eigentlich nur versuchen, so lange zu überleben, wie es geht. Eben um nochmal mehr in-your-face-mäßig Licht auf diese Angelegenheit zu lenken. Aber er hat ja auch noch selbst darüber geredet, warum sie das Spiel überhaupt entwickelt haben. Und da können wir auch direkt gerne einmal reinhören.
2: Wir versuchen auch über den Kanal Gaming so ein bisschen Bekanntheit zu erreichen. Wir suchen jetzt nicht zwingend den Kontakt zu jungen Obdachlosen übers Game. Die haben andere Sorgen als zu spielen, keine Frage. Aber wir suchen den Kontakt zu Menschen, die vielleicht jemanden kennen, der in die Situation kommt. Das ist unsere Idee, zu sagen, wir wollen mittelfristig über unser Spiel bekannter werden, um eben ja, im Gedächtnis zu bleiben. Ne? Also jeder, der Offroad Kids Game mal gespielt hat, hat den Namen Offroad Kids schon mal gehört, verbindet uns auch zwingenderweise mit dem Thema Obdachlosigkeit und kann da vielleicht dann auch drauf zurückgreifen, wenn es akut wird.
1: Also auf jeden Fall ein sehr wichtiges Thema, das da angesprochen wird. Er meinte ja auch, wir hatten ihn danach noch gefragt, ob denn generell auch noch der Plan besteht, auf andere Plattformen auszuweichen, weil jetzt gerade ist das Spiel ja, meine ich, nur auf deren eigener Seite, also auf der eigenen Offroad Kids Stiftungsseite zu haben, wenn ich es richtig verstanden habe.
0: Es ist noch nicht zu haben, es ist noch in der Beta.
1: Okay, aber es ist geplant, dass es zuerst halt auf die Seite kommt, dann war das so. Aber der Plan bestehe wohl auch, auf andere Plattformen zu gehen, wenn es denn ja, finanziell möglich ist oder generell möglich ist in der Zukunft, zum Beispiel eben auch auf Steam, um eben dieses breitere Publikum anzusprechen damit und ja auf das Thema aufmerksam zu machen, was finde ich eine verdammt wichtige Angelegenheit ist und sehr wichtig, dass Leute sich darum kümmern.
0: Ja, was ich mich nur frage, also das Spiel hat momentan den Sinn, einfach nur zu zeigen, wie schrecklich Obdachlosigkeit ist. Und da, ich glaube, da werden wir definitiv nicht widersprechen in irgendeiner Form. Was ich mir aber ein bisschen erhoffe, ist noch ein bisschen mehr Bildungsaspekt. Weil ich denke, wenn man in diese Situation kommt oder wenn Freunde in eine Situation kommen, weil ich denke jetzt gerade an die Kinder, die da spielen, dass die dann eben Freunde, die in diese Situation kommen, dann zum Beispiel einen Rat geben könnten, so anstelle zu sagen, oh ja, schrecklich, das weiß ich von diesem Spiel. Was keine Frage super wichtig ist, Anlaufstellen irgendwie in dem Spiel zu erwähnen, dass man weiß, so okay, wenn ich da hingehe, dann bekomme ich da Unterstützung. Dass es dann auch einen educational Aspekt für die Kinder und Jugendliche nun mal gibt, die halt auch so weitergegeben werden können, weil dadurch informiert man, weil jetzt gerade ist das Problem, ich wüsste jetzt gerade zum Beispiel, wenn ich obdachlos werde, auch nicht, was ich machen würde.
1: Das ist sehr fair. Generell muss man ja natürlich sagen, wie du gerade schon meinst, das Spiel ist ja noch nicht mal richtig draußen. So, also steht noch ganz am Anfang und ich denke mal, der Fokus liegt schon erstmal darauf, jetzt eine Basis zu schaffen. So klang das jedenfalls für mich und danach kann man ja darauf aufbauen, aber generell eben die Idee zu haben, das so zu handeln und da so hinterzustehen, das fand ich schon sehr cool.
0: Ja, also wir haben auch nachgefragt übrigens nach anderen Spielen und er hat auch gesagt, die haben da auch mehr geplant. Es ist auf jeden Fall mehr geplant. Also ich würde sagen, das ist ein Projekt, das man definitiv verfolgen sollte. Offroad Kids ist auch, glaube ich, auf Instagram. Man kann die Webseite auschecken. Also behaltet das Projekt im Auge. Ich finde es super spannend. Und ja, ich bin sehr gespannt, was jetzt noch kommt.

0: Ja, wir stehen kurz vor einem phänomenal harten Themenwechsel, denn wir gehen ins Meer, habe ich so gehört.
1: Also
0: oder auf das Meer, besser gesagt.
1: Genauer gesagt haben wir uns aus den Hallen der Gamescom in die Businesshallen verabschiedet, weil wir da unser erstes Interview hatten. Aber ja, da waren wir auf hoher See, aber wir waren Puppen.
0: Das ist wahr. Ja, wir haben Sea of Remnants angespielt.
1: Also, als ich das Spiel gesehen habe in unseren E-Mails, war ich erstmal so, was ist das? Als ich da hingekommen bin, war ich immer noch so, was ist das und was hat ein Hamster damit zu tun? Wo man noch auf der Gamescom hingegangen ist, kam nicht da umher, riesige Hamsterrucksäcke zu sehen.
2: Quietschpink auch noch, ne?
1: Quietschpink, genau. Meine kleinen Cousinen freuen sich gerade. Aber ja, Sea of Remnants ist ein Spiel, in dem man Puppen spielt, die ihr Gedächtnis verloren haben und jetzt Piraten sind.
0: Und halt versuchen, ihre Erinnerungen quasi wieder zurück zu erlangen.
1: Essentieller Part der gesamten Geschichte, glaube ich. Und es gibt da verschiedene Puppen. Es gibt eine Vampirpuppe, es gibt so eine Schneiderpuppe, es gibt Meerjungfrauenpuppe, ich glaube auch. Es gibt sehr viele verschiedene Puppen. Und man bekämpft eine Meerjungfrau, glaube ich auch. War, hat man eine Meerjungfrau bekämpft?
2: Ja, in der Demo war es eine Meerjungfrau.
0: Genau, in der Demo hat man eine Meerjungfrau bekämpft, aber es sind halt verschiedene Bosse, die man quasi einfach über eine Meeres, fast schon Sea of Thieves mäßige Map über bekämpft. Genau, um eben an diese Erinnerung zurückzukommen und Stück für Stück alles wieder zusammenzusetzen, was die Puppen denn eben so vergessen haben. Ist von den gleichen Entwicklern wie zum Beispiel auch Marvel Rivals oder ich weiß nicht, ob Ananta schon draußen ist.
2: Kommt im Januar.
0: Kommt im Januar, genau. Aber auch die Entwickler davon, so, also die haben ein sehr breites Repertoire und Sea of Remnants wird eben auch eine neue Edition quasi.
1: Genau, es ist ein Free-to-Play-Game. Ich glaube, man kann sich dann da die Charaktere hinzukaufen. Ich glaube, das ist so der Plan.
2: Kommt immer ein bisschen drauf an bei den Spielen. Manchmal sind es die Charaktere, manchmal sind es Skins für die Charaktere, manchmal sind es auch Waffen. Also das wurde noch nicht genau gesagt, aber es ist erstmal free to play.
1: Aber es gibt auf jeden Fall bei den Charakteren schon so ein paar spannende Ideen, die da hatten. Wir haben sie halt auch einfach mal nach ihrer Inspiration auch generell so gefragt. Hören wir doch mal rein.
3: We only had this vague idea about the elements we talked about, but we never anchored ourselves to any particular project as a reference of our inspiration. But of course, later on, in our process of development, there are some references we took from. One of the references that we want to make as a special example to tell you about it right now is the movie Memento from Christopher Nolan. And that's about someone who is trying to solve the case by finding out details of clues, one bit at a time, and eventually, once he finally reaches the final destination, he knows everything about the case, but he makes the decision that I want to forget all of this and restart finding out those clues again and again over.
0: Ich muss ehrlich sagen, ich kenne den Film nicht, also von Nolan, den er meint, aber ich finde die Idee cool.
1: Ich kenne den Film auch nicht, aber ich finde die Idee auch toll. Also sind uns beide einig, ist eine tolle Idee.
0: Doch schon sehr, ja. Aber ihr habt das Spiel ja auch angespielt. Was war denn so eure generelle Meinung generell und wie sah denn das Kampfsystem so in der Demo aus, die man spielen konnte?
1: Also das Kampfsystem war rundenbasiert, was ich sehr angenehm finde, weil ich dann nicht so gestresst bin. Das heißt, ich kann dann auch irgendwie, wenn ich gerade kurz einen Keks essen möchte, kurz meine Konsole an die Seite legen und sagen so, ja, jetzt esse ich kurz den Keks und dann mache ich weiter, weil die Gegner warten auf mich. Aber was bei mir wirklich herausgestochen hat, war der Style. Der Style war unglaublich schön. Ich fand, das war auch eins der Spiele, wo ich sagen würde, bestes Design. Es war sehr poppig, sehr, sehr bunt, ein bisschen comicartig, aber auf eine sehr, sehr coole Art und Weise.
2: Ja, also kann ich nur zustimmen. Heutzutage sind ja ganz viele so Free-to-Play-Spiele, auch Turn-Based und auch nicht. Und dieser Stil hat wirklich herausgestochen. Also der sieht richtig interessant aus. Ich freue mich auch auf das Spiel, wenn es rauskommt.
0: Das ist, also beim Stil gehe ich voll mit. So, ein bisschen konnte ich es ja auch selbst anspielen. So. Aber ja, das Kampfsystem, es hat mich schon so ein bisschen an so Final Fantasy erinnert zum Beispiel und so, also dass es halt wirklich turn-based ist und du konntest halt schön auswählen, ja, der Charakter macht jetzt diese Attacke auf diesen Gegner Es war etwas overwhelming, finde ich, am Anfang, weil wirklich, auch wenn der Artstyle sehr cool ist, einfach alles explodiert ist. Also gefühlt überall waren Effekte, wenn man angegriffen hat, und 24/7 hatte man Charakteranimationen und so, aber irgendwann war man halt drin. Ich muss sagen, ich weiß jetzt nicht, ob so für mich persönlich das Game gewesen ist, aber ich glaube, das liegt mehr an dem Turn-Based-Ding, so, weil da bin ich sowieso jetzt nicht so die Person, die da so sehr hinter ist, aber es sah schon sehr cool aus. So, da gehe ich auf jeden Fall mit. Generell die Optik, auch von den, die Charaktere, so die Puppencharaktere, die sahen auch alle so cool aus und auch alle unterschiedlich, und das hat schon wirklich Spaß gemacht, generell einfach rumzulaufen.
1: Ja, also es war, ich würde sagen, trotzdem ein spannendes Spiel, auch wenn man nicht so Turn-Based-Person ist. Aber wir haben noch ein anderes Spiel, wenn man so ein bisschen in die Zeit reist, gefunden. Also
0: so kann man das auch ausdrücken.
1: Ja, also wir versuchen hier gerade chronologisch durch unsere Gamescom zu gehen, und teilweise haben die Spiele nicht gepasst. Deswegen, wir müssen hier gerade ein paar Verbindungspunkte erschaffen. Es tut mir leid für alle, die ein bisschen verwirrt sind. Es wird noch schlimmer kommen. Aber jetzt gerade, wir hatten nämlich noch ein Spiel, was auch ein bisschen in einer anderen Zeit Linie ist, und zwar Gate Zero.
0: Da muss ich ja sagen, hatte ich gar keine Ahnung von. Also ich habe das nur im Plan gesehen bei uns und ich wusste, da kommt irgendwas, aber ich wusste überhaupt nicht, worauf ich mich einstellen soll. So, und ja, das war...
1: Man muss vielleicht warnweise sagen, ich habe den Plan gemacht und ich habe die anderen beiden einfach nur mitgezerrt, basically.
0: Aber du hattest am meisten Ahnung von uns, was das Spiel ist, als wir da waren. Also willst du vielleicht aber so das Grundsetting erklären?
1: Ja, also man spielt einen Jugendlichen, der in 2070, glaube ich, lebt. Und es gibt da eine große Organisation, die versucht, die Geschichte umzuschreiben. Und deswegen reist du durch die Zeit. Man kommt vielleicht ein bisschen, es kommt einem bekannt vor, Assassin's Creed. Nur, dass man diesmal ein Jugendlicher ist. Und man reist in die Zeit des alten Israels zu der Zeit der letzten 3 Jahre von Jesus. Es ist ein Adventure-Game auf der Basis der Bibel. Und persönlich, ich bin jetzt keine gläubige Person. Ich wusste nicht, was mich erwartet, als ich das rausgesucht habe. Ich war auch ein bisschen besorgt, als ich ehrlich gesagt auf den Steam-Server reingeguckt habe. Es war... Die Steam-Server sind ja nicht immer so die besten Orte manchmal, sich aufzuhalten. War auf jeden Fall da ein bisschen fraglich. Aber dann hatten wir dieses wirklich tolle Interview. Und ich muss sagen, ich bin von diesem Spiel voll und ganz überzeugt geworden. Wir können ja mal in die Grundidee des Spiels reinhören.
4: You play as Max. He's a rebellious teenager from the future, where the evil government Unify is controlling every piece of information and what you think, what you believe, and everything. So everything that they don't agree with, they try to erase or blur out or obfuscate. The game is based on the biblical stories and time period and locations, but we call it a historical-based game. So it's like, it's basically traveling back to a time in history that has never been explored in video games before. In the end world especially, we are inspired by other parts of the Bible as well, but the story we're trying to tell is from the last 3 years of Jesus' life.
0: Also auf jeden Fall schon eine sehr dystopische Welt. Man springt quasi aus der dystopischen Zukunft, wo die Regierung alles kontrolliert an Wissen und ja, die Geschichte selbst ändern will. Im besten Fall springt man eben in die Vergangenheit, um das zu verhindern, um gegen diese, ja, Forces quasi anzukämpfen. Springt dabei auch, wie wir selbst in einer Demo gespielt haben und gesehen haben, in, ja, Dungeon-artige Zwischenwelten, die sehr technisch aufgebaut sind. Also wir haben da zum Beispiel gegen so eine riesige technologische Metallschlange gekämpft. Und die Idee dahinter ist eben, dass das diese Welten sind, wo die Regierung aus der Zukunft versucht, Informationen zu verschatten und was weiß ich nicht alles. Also sehr dystopisch angehaucht, aber eben Grundsetting die letzten 3 Jahre von Jesus Leben, wie du auch schon meintest.
1: Also ich finde das Spiel, also ich habe selbst nicht gespielt, Dominik hat es vor allem angespielt, hat es auch einen sehr guten Job gemacht. das Spiel hat irgendwie, also es wirkt sehr, sehr magisch, obwohl es irgendwie gleichzeitig sehr technologisch wirkt. Das fand ich irgendwie eine sehr interessante Kombination. Wir haben auch später gefragt, so, ist das Magie? Und dann war die ganz klare Antwort, nee, war es nicht. Es war alles, der hat Technologie aus 2070 mitgebracht, mit so einem magischen Stock, der nicht magisch ist, weil er technologisch ist. Irgendwie
0: das,
1: sowas.
0: Das ist wohl wahr, ja. Also man ist, in dem, was wir gesehen haben, ist der Hauptcharakter eben mit so einer, ja, Schleuder war das, glaube ich, rumgelaufen und hat, ja, ich weiß nicht, ob das Bomben waren, aber es waren auf jeden Fall Steine, die irgendwie eine Explosion ausgelöst haben und die hat er halt rumgeslingt und auf Gegner geworfen. Aber wir haben auch nochmal genauer nachgefragt und erfahren, was für Genres das finale Spiel denn jetzt eigentlich, ja, behandeln will und was man so generell erwarten kann.
4: We have a very broad audience. We have action for players that like combat and action. We aim towards tactical gamers and also gameplay that aim towards story gamers and people that are like dialogue and branching dialogue and also impact dialogue impacting gameplay.
0: Also auf jeden Fall noch a lot of to come, weil das, was wir gesehen haben, hat sich auch in diesem Rahmen gehalten. Wir sind durch einen Dungeon durchgelaufen und ja, man hat halt ein bisschen rumgeschleudert mit einer Waffe, aber das war's dann auch. Aber ja, es wurde ja schon versichert, da kommt noch viel, es sollen eventuell noch mehr Waffen kommen, wer weiß. In dem Trailer, den wir gesehen haben, hat man ja zum Beispiel auch Rauchbomben gesehen. So, also Stealth soll wohl auch eine, denke ich mal, dann größere Rolle spielen. Ich bin da sehr gespannt. Ich fand die Idee interesting, zu sagen, ja, ey, wir haben jetzt hier ein Spiel, das eben die biblisch, also die Bibel an sich behandelt, weil das noch kein anderes Spiel in der Form hätte. Das fand ich interesting.
1: Da würde ich auch mitgehen. Also ich habe tatsächlich auch noch nie ein Spiel wirklich gehabt, das die Bibel irgendwie aufgefasst hat, außer solche Bibel-Lernspiele, die man manchmal so auf Steam aus Versehen findet. Aber generell, ich würde sagen, die Gamescom war voller Spiele, die dieses Mal Sachen behandelt, die ich noch nicht gesehen habe. Deswegen, ich würde sagen, bleibt da mal ein bisschen gespannt. Wir haben jetzt gleich noch ein paar Spiele aus dem Indie-Bereich von unserem ersten Tag. Deswegen, jetzt gehen wir erstmal in eine kleine Musikpause und dann geht's weiter.

0: Another One Down von Cassia. Ja, wir waren natürlich, so wie es sich für 1000 Genres gehört, auch im Horror unterwegs. Mhm. Im Indie-Bereich war nämlich Late Amusement begutachten, anzuspielen. Eigentlich vom Setting her ganz simpel. Man spielt eine Person, die in einen dunklen Freizeitpark geht und davon, Five Nights at Freddy's ähnlichen Animatronics gejagt wird. Man muss Rätsel lösen. Genau, das ist ja die Grundidee. Ich hab's angespielt primär. Ich glaube, ihr beide hattet das ja nicht angespielt. Oder beziehungsweise doch, Conny, du hattest es angespielt mit, aber...
1: Ich bin nicht weit gekommen.
0: Du warst ja auch zuerst an einem ganz anderen Stand.
1: Ja.
0: Aber ich fand die Idee sehr cool und ich muss sagen, ich bin jetzt nicht so die größte Horrorperson. Also mich hat das schon irgendwie erwischt, das ganze Feeling, weil das Ambiente war auf jeden Fall da. Aber was ich so interesting fand, das Spiel ist ja nur von zwei Leuten gemacht worden, nämlich von einem Vater, beziehungsweise von einem Sohn und seinem Vater, der das ganze marketingtechnisch, wenn ich es jetzt noch richtig im Kopf habe, so supported hat. Und der Sohn hat quasi als Solo-Dev agiert und das fand ich sehr cool, das zu hören. Und die beiden hatten ja auch einfach sehr viel Passion. Mit dem Sohn hatte man ja auch actually geredet und der hat uns auch mal erzählt, wie das überhaupt zustande kam, dass er da mit seinem Vater angefangen hat zu arbeiten.
2: Also es hat damit angefangen, dass ich mein Studium beendet habe, beziehungsweise es nicht geschafft habe. Dann wollte ich einen Job ganz normal in der Gaming-Industrie suchen, habe ein Jahr lang gesucht, nebenbei Nebenjobs gemacht und das hat nicht funktioniert. Und er meinte dann irgendwann zu mir, ja, ich hatte eigentlich schon vorgehabt, ein Unternehmen zu gründen. Was hältst du davon, wenn wir zusammen was starten? Ich mache dann quasi das, was ich mache, hat er gesagt. Und ich unterstütze dich, soweit ich kann. Und du kannst dann das machen, was du, worauf du Bock hast. Ja, und so kam es dann zum Game Development.
0: Ja, sehr cool auf jeden Fall. Ich glaube, an dem Stand war ja auch die Schwester, wenn ich es noch richtig im Kopf
3: habe. Ja, genau,
0: die
3: Schwester. Die hat dann da sich um die ganzen kleinen Gimmicks gekümmert.
0: Also die ganze Familie quasi, die dahinter steht, hinter dem, was der Sohn macht. Und das hat man schon gemerkt, die Wärme, die da mit im Raum stand dafür, für diese Idee und die Passion. Woher die Idee kam, hat uns der Sohn auch direkt mal erklärt.
2: Die Idee des Spiels kam von einem Albtraum, den ich mal hatte, der mich wirklich den ganzen Tag mitgenommen hat. Ich hatte einen ganz bösen Traum in einem Freizeitpark gehabt, wo ich immer wieder Stimmen gehört habe. Und es hat mich den ganzen Tag nicht losgelassen. Und irgendwann dachte ich mir, daraus könnte man eigentlich ein cooles Spiel machen, weil ich so oder so etwas in Richtung Horror machen wollte. Also habe ich es einfach runtergeschrieben, habe es ausgearbeitet und es war eigentlich eine ziemlich süße Idee.
0: Ja, und ich würde da auch voll mitgehen. Es ist eine sehr coole, süße Idee, wie er schon selbst gesagt hat. So, der Vater meinte auch selbst noch, also da ist noch sehr viel in der Mache. Das Spiel steht noch ganz am Anfang, aber die ganzen Charaktere kriegen noch alle eigene Backstories und da kommt noch richtig Lore rein und generell die ganze Passion war schon wirklich sehr cool mit anzusehen. Also alle Horror-Fans, alle, ja, vielleicht Freizeitpark-Fans, wenn das irgendwie Sinn ergibt, können da gerne die Augen offen halten. Es lohnt sich auf jeden Fall.
3: Also ich würde da auf jeden Fall ein Auge, also einen Blick drauf werfen. Aber eine Sache natürlich ist noch Solo-Developer, schwierige Sache. Da haben wir natürlich auch gefragt, so, ist es hart? Ist es wirklich so hart, wie man sich es vorstellt? Oder er hat dazu selber auch sich mal geäußert.
2: Man kann sich nicht auf etwas spezialisieren und darin ein Meister werden, wenn man 5 Sachen gleichzeitig macht. Natürlich, man gibt sein Bestes. Aber zum Beispiel animieren ist ein Baustein, der erfordert sehr viel Zeit und Aufwand. Und wenn man sich halt nicht daran rein fokussiert, dann sieht es halt immer so ein bisschen clunky aus. Und das sind die größten Herausforderungen. Man muss halt wirklich versuchen, eine Balance zwischen allem zu finden.
0: Ja, ich glaube, er meinte auch selbst, dass er halt zum Beispiel auch eigene andere Leute beauftragt zum Zeichnen zum Beispiel, weil er selbst nicht kann. Aber dafür, was man da gesehen hat, sah das wirklich sehr cool aus.
3: Und er hat gesagt, er nutzt kein AI, was ich auf jeden Fall sehr gut unterstützen.
0: Gerade als Solo-Dev. Ich glaube, gerade als Solo-Dev ist das nochmal ein bisschen verlockender.
3: Ja.
0: Weil also generell dieser ganze Druck und da halt niemand anderen mehr zu haben, der so an der Seite steht und dass er da halt trotzdem Nein zusagt, ist schon sehr viel wert, finde ich.
3: Auf jeden Fall. Also Late Amusement auf jeden Fall im Kopf behalten. Aber während die beiden dieses Spiel angespielt haben, war ich kleine Maus, die nun mal nicht so auf Horrorspiele steht und sehr große Angst hat, war ich auf der Erkundungstour und habe, mir ist etwas ins Auge gefallen, und zwar das Logo eines alten Spiels, das ich gespielt habe, als ich ein Kind war, und zwar Wizard 101. Und Wizard 101 hat schon vor Ewigkeiten angekündigt, dass sie ein neues Spiel machen für die alten Fans, dass die da wieder reinschnuppern können, und zwar Ravenwood Academy. Und was das Spiel ist, wird uns jetzt einmal ganz kurz von den Förderplan erklärt.
1: So Ravenwood Academy is basically, it's a story of a student. And instead of Wizard, like when you show up in Wizard 101, you're instantly coming in and you have to, you're like the savior of the universe. You have to like do all the things. You're the chosen one. Here, you're a student. And you get to actually be a student for once. You don't get like whisked away on this adventure. You get to explore Ravenwood Academy. You get to see the places you've never seen before. The cafeteria, the student commons, your dorm room, right? And it's kind of a social game with its very narrative heavy. But then there's also a mystery element of it.
0: Ja, also ich muss sagen, ich habe Wizard 101 nie gespielt in meinem Leben. Aber ich habe so ein bisschen später, als man dann mit Late Amusement fertig war, so ein bisschen neu über die Schulter geguckt. Das sah schon sehr interesting aus. Also man spielt ja eine zaubernde Person und du läufst durch eine Schule und ich habe nur gesehen, wie du eine Uhr zum Beispiel repariert hast. Durch Spells, die du dir so zusammengebaut hast, durch verschiedene Worte.
4: Ist halt so ein Rätselspiel, ja, so ein bisschen. Also genau. Du versuchst halt in der Demo aufzuklären, wie so eine Statue kaputt gegangen ist. Und da musst du mit verschiedenen Leuten reden und Informationen sammeln und das dann am Ende zusammensetzen.
3: Ich bin sehr gespannt, wie es dann im eigentlichen Spiel natürlich ist. Im eigentlichen Spiel hast du dann auch noch eine Schule. Du wählst halt so in der Eisschule oder der Sturmschule. Ich war immer in der Sturmschule, Todesschule und so weiter drin bist. Das hat natürlich alles so ein bisschen Einfluss. Aber so als altbackener Spieler ist natürlich so die Frage, warum ziehen die es jetzt neu auf? Ich bin erwachsen, ich habe nicht mehr die Zeit für dieses ewig lange Online-Spiel, wo man sich dann verabredet mit Freunden. Dafür habe ich nicht die Zeit. Aber deswegen haben wir da auch mal nachgefragt, so, was ist so das Ziel von dem Ganzen?
1: I really, really just hope that our players come back and enjoy it. I mean, we put a lot of love and a lot of thought into it. It's one of the reasons you had a wishlist for so long, is because we want it to be a really, really good experience for our players. You know, we want people like yourself to basically just fall in love with Wizard all over again.
0: Also das Ziel ist schon auf jeden Fall, die alte Masse quasi wieder zurückzugewinnen und wieder zurück an dieses Franchise ranzuführen. Und ja, ich persönlich, wie gesagt, habe die alten Teile oder den alten Teil nie gespielt, hatte da nie wirklich den Kontakt zu. Aber es war schon sehr cool zu sehen, dass da immer noch Leute stehen hinter so einem älteren Titel und sagen, ja ey, wir bringen jetzt extra für die Experience von damals nochmal einen Teil der Reihe raus, um das Ganze nochmal aufleben zu lassen.
3: Also da kann ich nur mitgehen. Ich habe auch eine Freundin, mit der ich das früher mal gespielt habe, wo wir direkt gesagt haben, so, jo, wir spielen das zusammen. Das ist unser Ziel, weil wir haben das so gerne als Kinder gespielt. Das ist halt wirklich irgendwie, also das wird toll werden. Ich freue mich da richtig drauf. Und ganz passend zur Magie kommt jetzt Season of a Witch von Lana Del Rey.

0: Aber jetzt sind wir bei Tag 2 angekommen. Endlich. Und wir haben ganz entspannt angestartet mit einer Demo, wo wir jetzt keine Aufnahmen haben. Und zwar Persona 4 Revival. Ich bin ein Persona-Fan.
1: Das ist gut, weil actually sind wir dann halt genau unterschiedlich. Also ich würde jetzt nicht sagen, dass ich nicht einfach kein Fan der Reihe bin. So, ich habe einfach nie Persona gespielt. So.
0: Und nach dieser Demo wirst du es wahrscheinlich auch nicht tun, weil die Demo war meh.
1: Also ich weiß nicht, ob ich das dann Vorteil nennen würde in dem Sinne, aber ich hatte halt jetzt keinen Filter davon, dass ich vorher schon einen anderen Teil gespielt habe, so. Mhm. Und habe das einfach genommen, wie es ist, und ich fand sie okay, die Demo. Also, man ist in dem Sinne ja einfach, vielleicht willst du erstmal das Grundsetting von Persona überhaupt erklären, weil ich glaube, das kannst du besser.
0: Okay, also in Persona hast du meistens einen Main Male Character, welcher mit einer Gruppe von Freunden alle herausfindet, dass sie eine zweite geheime Persönlichkeit haben, die sich hinter ihnen versteckt. Und mit dieser zweiten Persönlichkeit, die halt so eine Art eigene Person ist, haben die dann so Superkräfte und verwandeln sich in Superhelden mäßig und in jedem Teil aus einem anderen Grund. Und als diese Superhelden bist du dann in so rundenbasierten Kämpfen in solchen Alternativuniversen ungefähr. Das ist so die Idee von Persona. Ich habe Persona 5 und Persona 3 gespielt, wo ich sagen muss, Persona 5 ist, glaube ich, so mein Liebstes, wo du halt wirklich, also da ist deine Aufgabe, Menschen, die böse Dinge tun, das ist halt auch ein Kinder-Jugend-Spiel, praktisch umzudrehen. Also du brichst in deren Herz ein, klaust deren wichtigstes Ding, damit die aufhören, böse zu sein.
1: Das klingt nach einem absoluten Fiebertraum, aber ja.
0: Ist es auch. Aber sie sind verdammt lustig. Das Tolle an Persona ist auch, dass du neben diesen Kämpfen kannst noch ein komplett normales Leben haben. Du gehst zur Schule, du machst deine Hausaufgaben, du lernst für Prüfungen, hast Dates, hast deine Freundesgruppe, mit der du Sachen machst, gehst ins Kino. Und das ist, finde ich, also du hast wirklich so einen Tag-Nacht-Rhythmus. Gehst nach Hause zum Schlafen, hast dein Zimmer oder, also in einem Teil bist du in einem Wohnheim, in einem anderen wohnst du bei irgendeinem komischen Typen auf dem Dachboden, das nicht hinterfragen. Und Persona 4, ich muss ehrlich sagen, ich wusste relativ wenig. Ich war einfach sehr gehypt, weil ich 5 und 3 kenne. Und die Demo hat mir ehrlich gesagt relativ wenig gegeben in die Richtung, ich weiß jetzt viel mehr über das Spiel. Was ich sehr schade finde, weil bei 5 in der Anfangsszene hast du halt so, bist du mitten reingedroppt in so ein, du klaust ein Juwelen, glaube ich, oder so ähnlich. Und rennst dann von der Polizei weg. Und stattdessen wirst du da direkt in die Storyline in dieser Demo reingedroppt, wo ich glaube, eine der beiden Personen irgendwie traurig ist. Ich war sehr verwirrt. Ich muss ehrlich sagen, ich habe keine Ahnung.
1: Ich meine, ja, du bist ja durch eine Stadt gelaufen quasi mit zwei Leuten und einem, ich weiß nicht, wie man das nennen soll, sagen wir Companion. Also er wurde Teddy genannt, es war ein laufender Ballon. Ich denke, das würde ich sagen, trifft es am besten. Ich weiß es nicht genau, ob ihr da eine bessere Beschreibung von habt.
2: Ungefähre Bärenform.
1: Ungefähre Bärenform in die Richtung. Mhm. Genau, du bist eben mit diesen drei Personen bist du durch eine Stadt gelaufen und ich hab's auch nur zur Hälfte verstanden, muss ich ehrlich sagen. Aber ich meine, das Grundsetting war ja, dass einer dieser Personen schon eine Art Identitätskrise vielleicht hatte und dann gegen sein eigenes böses Ich gekämpft hat. Genau, und das so das Kampf-Tutorial war. Ich persönlich muss sagen, ich fand es eigentlich voll okay, die Demo, aber ich habe auch keine anderen Teile vorher gespielt. Also ich habe keine Standards, ganz trocken gesagt. Es war von der, ja, die Visuals, die waren cool, finde ich. Also es war schon so anime-mäßig angehaucht, so würde ich sagen. Das auf jeden Fall, ich denke mal, alle Leute da draußen, die schon mal einen Persona-Teil gesehen oder gespielt haben, wissen, welche Visuals damit gemeint sind oder in welche Richtung es geht. Genau das bleibt auch in dem Teil weiter. Aber ja, es ist schon so die Story, wo man sich dann gerade, wenn man die Ansätze aus den anderen Teilen hört, ja doch schon Gedanken macht. Oh.
0: Auf jeden Fall. Also die Grafik finde ich toll. Ist halt der typische Persona-Stil. Aber na gut, vielleicht ist das Spiel ja auch komplett anders. So eine Demo vorbereitet man ja extra für die Gamescom. Da sieht man nur einen ganz, ganz kleinen Ausschnitt von einem Spiel, das natürlich ganz, ganz anders wird. Ich bin trotzdem weiterhin gespannt. Wie gesagt, ich bin Persona-Fan. Ich spiele die Spiele aktiv zu Hause. ich warte einfach, würde ich sagen.
1: Du kannst uns ja updaten, wenn dann die Zeit reif ist.
0: Ich glaube, das klingt nach einem guten Plan. Also hier bei Power Up, irgendwann nächstes Jahr hört ihr vielleicht was zu Persona 4. Wir werden es sehen.
1: Wir werden sehen. Aber das war ja nicht das einzige Game, wo wir Donnerstag auch noch früh vorbeigeschaut haben. Letzte Woche wurde nämlich auch noch ganz aus dem Nichts eigentlich, kann man schon sagen, 1001 Threats of Mizan angekündigt. Ein ja doch schon Koop-Multiplayer-PvE-Spiel, wo man ich weiß nicht genau, ob das ein reales Land ist.
0: Also die Developer sind aus Saudi-Arabien.
1: Ja, aber ob das Spiel dann auch in einem... Also man spielt auf jeden Fall in einer Wüste, fast schon in die Richtung. Und ich glaube, es ist von so Tausend und einer Nacht inspiriert, von den ganzen Erzählungen, das Spiel, dass man durch Wüsten läuft, gegen Djinns kämpft und generell Bosse und das alles eben in einer Gruppe von, ich glaube, bis zu 3 Leuten waren das ja. Also bei uns ist das perfekt aufgegangen, quasi, nach dem Prinzip. Und man hat ja schon so ein bisschen darüber geredet, man hat es ja schon mal so ein bisschen geprüft, aber das war ja schon so der Kandidat eigentlich, wo man sich ziemlich einig war, dass das schon das Game der Gamescom war.
0: Ja, also mich hat sehr stark an Split Fiction ein bisschen erinnert mit diesem Koop, weil ich das sehr angenehm fand. Vom Stil, also die einzelnen Charaktere haben einen sehr unterschiedlichen Kampfstil. Ich habe so einen Tank erwischt. Möchtet ihr vielleicht ganz kurz erläutern, was ihr für so Charaktere hattet?
3: Ich hatte so die einzige mit einer Fernwaffe, glaube ich. Also sie konnte Bogen schießen und sonst war es ein Speer.
1: Ja, ich hatte einen, ich weiß nicht, ob das ein Rogue war, aber auf jeden Fall eine Person mit einem, ich glaube, Krummsäbel und er hatte so als Special-Fähigkeiten irgendwelche Crit-Hits zu machen und generell die Richtung. Deswegen, es war schon etwas weird, aber genau.
0: Aber also durch diese verschiedenen Fähigkeiten und weil es halt wirklich sehr angenehm im Dreier-Zusammenspiel war, weil du immer einen eigenen Charakter hattest, erinnerte es mich sehr an Split Fiction oder wie ist das andere Spiel nochmal?
1: Meinst du It Takes Two?
0: Ja, genau.
1: Genau.
0: Also ein bisschen weniger Rätsel lösen, das hast du ja da sehr viel, aber sehr von der Charakterart her.
3: Jedenfalls bis jetzt wenig Rätsel lösen. Wir wissen es ja noch nicht.
0: Genau, ich hoffe Rätsel lösen. Ich mag sowas ganz gerne.
1: Also die Demo ging ja quasi wirklich nur darum, man wurde in eine Wüste gedroppt und sollte dagegen einen Djinn-Boss kämpfen und der quasi mehrere Phasen hatte. Und dann hat man da die Mechaniken etwas quasi angelehrt bekommen, dass man zum Beispiel durch diese Map auch mit einem Teppich fliegen kann, wenn man da Bock drauf hat. Also sehr viel Mobility. Generell gab es ja sogar eine Pre-Show, bevor man das Spiel überhaupt angespielt hat. Habt ihr da noch was von im Kopf?
3: Also ich sag mal so, man hätte eigentlich so eine Stempelkarte bekommen sollen, die wir nicht bekommen haben. Und Cassie war die Erste, wo der Schauspieler gelandet ist ohne Stempelkarte und er war sehr, also sein Herz war gebrochen.
0: also der Schauspieler war mit vollem Herz drin. Ich mochte ihn auch sehr gerne, ich fand ihn sehr, sehr sympathisch. Und der war sehr theatralisch, weil ich keine Stempelkarte hatte.
1: Er hat es sehr gefühlt.
0: Und dann hat er halt gefragt, ob es noch andere gibt und ich habe dann auf meine beiden Kompagnons gezeigt. Also wir alle drei gehören zusammen, haben alle keine Stempelkarte bekommen und er ist auf den Boden gefallen.
1: Hat seine Göttin angefleht, ihn nicht zu bestrafen.
0: Ja, es war...
1: Aber es war eine kreative Art, mit einer Warteschlange umzugehen.
0: Auf jeden Fall. Also ich fand diese Show echt toll. Ich fand das Spiel echt toll. Also für mich war es eine 10 von 10.
1: Ja, ich glaub dir das so, weil das hast du dir vielleicht am einen oder anderen Punkt auch wirklich ans Tageslicht gebracht und gezeigt, dass du das Spiel dann doch etwas sehr magst. Und wir haben auch einen kleinen Zusammenschnitt davon direkt mal mitgebracht.
0: Dazu möchte ich kurz was sagen. Ich war nicht die Einzige, die verkabelt war mit einem Mikrofon, das war Dominik auch, aber er fand das Spiel anscheinend nicht ganz so toll.
1: Ich fand es gut, aber ich fand deine Reaktion einfach besser. So, und ich finde, das muss man mit der Welt teilen, deswegen haben wir da auch direkt was mitgebracht, dass wir euch direkt einfach mal zusammen mit dem nächsten Song auch im Anschluss direkt zeigen können.
0: Oh mein Gott! Oh mein Gott, ich liebe alles daran. 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Ich liebe alles daran. Ich liebe alles an dem Ding. 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Oh, ganz kurz, unsere Teppiche sehen anders aus. Guckt euch mal die Teppiche an. Das ist so cool!

0: So, weiter geht's. Und zwar, wir hatten dann ein sehr überraschendes Interview, das ich relativ spontan klar gemacht habe. Und zwar durch Discord.
1: Das ist eine Ansage. Also Discord.
0: Ja, und zwar meine Lieblingsspielereihe. My Time at Porsche. Ich glaube, so heißt die komplette Spielereihe von Perfia Games. Die bringt irgendwann nächstes Jahr My Time at Evershine raus. Und ich bin einer der Backer von dem dritten Teil. Schon länger bin ich dabei. Auf Kickstarter habe ich das unterstützt. Und ich bin deswegen in dem Alpha-Server drin und habe erfahren, durch diesen Alpha-Server, weil sie es nirgendwo angekündigt haben, dass die auf der Gamescom sind. Und habe denen dann Discord-Nachrichten geschrieben. Die habe die mit E-Mails voll gespammt und habe dann noch ein Interview für uns klar gemacht. Ganz, ganz, ganz spontan. und ich bin auch sehr, sehr glücklich, dass ich das hinbekommen habe. Denn zu diesem Spiel Fragen zu stellen, weil ich habe es auch schon mal hier bei Power Up vorgestellt. Weil ich sehr, wie gesagt, das ist meine absolute Lieblingsspielereihe. Aber ich dachte mal, wir können hier vielleicht einfach mal die Developer selber sprechen lassen. Denn da haben wir auch eine gute Beschreibung, was denn eigentlich die Story ist.
2: It's a follow story. First, you in Porsche, you hire your father's workshop. And looks like you are not willing to do that. You just get it from your father. And in the second one, in Sandrak, you are willing to save that time. Save Sandrak, so you are a hero, you will play a hero in game. And in Evershine, it's different. You are not a builder anymore, you are not just working in a workshop anymore. You work for the country, actually, for the Free City Alliance. And there is a war between duos and the Free Cities. And you become the mayor and to manage the settlement too. And create the supply to the frontiers. So your position has changed.
0: Ja, also es ist auf jeden Fall diesmal ein etwas anderes Spiel als die ersten paar Teile. Dominik, du hast ein bisschen angespielt.
1: Also ja, ich habe es ein bisschen angespielt. Ich habe ein kleines bisschen Gameplay gesehen. Ich wurde da einfach mehr oder weniger reingeworfen. Ich glaube, ich habe irgendwie vor einer Mine gegen Räuber gekämpft oder wenn ich es noch richtig im Kopf habe. Aber ich habe die anderen Teile halt alle nicht gespielt und immer nur so von der Seite Sachen darüber mitbekommen. Also das Grundsetting ist ja eigentlich, dass du jetzt jedenfalls in dem Teil eine ganz eigene Stadt baust, so, aber das war da vorher nicht so, ne? Also das ist ja irgendwie jetzt eine neue Entwicklung in dem Teil, wenn ich es jetzt richtig verstanden habe.
0: Ja, ganz, ganz richtig. Das ist das erste Mal, dass wirklich die Stadt von neu aufgebaut wird. Jetzt habe ich natürlich auch eine Frage gestellt, weil also generell spielt diese ganze Handlung in The Allies of Free Cities. Das ist ein Zusammenschluss von mehreren Städten, die sich zusammengetan haben gegen Duvost. Das ist das böse Nachbarland mit den Spionen. Wir hatten bisher My Time at Porsche, das spielt in Porsche. Da hatten wir My Time at Sandrock, das spielt in Sandrock. Und jetzt My Time at Evershine, spielt nicht in Evershine. Aber da können wir auch mal wieder den Developer selber sprechen lassen, denn der hat sich dazu auch geäußert.
2: Every game will based on a city. First is Porsche, second is Sandrock. This one, Evershine.

0: natürlich, du hast schon gemerkt, da lag der Fokus jetzt nicht drauf, so, sondern schon mehr auf dem Bauen selbst, weil das Kampfsystem selbst ist schon, eigentlich geht schon in die Richtung, du drückst halt die ganze Zeit einen Button, weichst vielleicht mal aus, aber genau, viel mehr ist da auch nicht. Also es ist schon mehr simpel gehalten, das auf jeden Fall. Was natürlich cool ist für ein Spiel, wo es primär darum geht, dass du halt eher was aufbaust, anstatt auf irgendwas einzudreschen die ganze Zeit. Genau.
1: Also in dem Spiel geht es natürlich dann später auch um soziale Kontakte sehr, sehr viel. Es geht nicht nur ums Aufbauen. Es geht darum, du kannst Leute heiraten, du kannst Freundschaften haben, du kannst Kinder haben, baust dein Leben auf. Es hast verschiedene Missionen im Sinne von, wie du mit den Menschen interagierst. Und das ist auf jeden Fall in diesem Spiel auch ganz, ganz große Änderung für alles zusammen, weil du kannst dir nämlich auch aussuchen, wer in deiner Stadt wohnen darf und wer, naja, nicht.
2: You can choose who can join your town. I think that means you are made in your own story. The town people is different. Everybody is different because you can choose who can join, who will be exile, I will say. So the story about every shy, you are changing the weather. That's the main topic. Because in every shy right now, it's always raining and a storm coming and destroy everything. You will go to look at and dig the truth behind the terrible weather, and you are the environmental protector. I think this time you are per this rule, and in Sandrock you are change the environment. In this time you are protect the environment. So that's the difference, I think.
0: Ja, das klingt ja schon alles sehr cool. Ich finde auch gerade, wenn man so in die Cozy Games Richtung geht, so vom Interesse her und so, kann das echt schon was werden.
1: Ja, ich glaube auch dieser Teil ist natürlich komplett anders. Die haben das Design überarbeitet, was hier auch schon gesagt wurde. Sie haben viel an dem eigentlichen Gameplay geändert. Ich glaube, dieses Spiel hat sehr viel Potenzial und ich bin sehr gespannt. Also ich habe die Alpha-Version halt zu Hause, weil ich eine der Alpha-Testerinnen bin. So darf ich mich natürlich nicht so äußern, außerhalb von den Sachen natürlich, die ich dann pressetechnisch jetzt von der Gamescom gesehen habe. Aber ich bin sehr gespannt. Ich halte euch auf dem Laufenden. Also bei Power-Up wird das nicht das letzte Mal sein, dass ihr von My Time with Evershine gehört habt.
0: Das will man ja wohl hoffen. Also mal sehen, was da alles noch so kommt. Wir haben jetzt hier natürlich, passend zum Thema, erst einmal direkt den Work-Song von Hozier
1: Hozier?
0: Hozier mitgebracht.

0: Ja, wir waren natürlich auch noch weiter im Indie-Bereich unterwegs. Und zwar haben wir uns auch einmal das Spiel Soko 1977 angeguckt. Meine Kopfhörer sind gerade einfach ausgefallen, das tut mir ganz leid. Ich muss gerade ein bisschen multitasken. Ja, ein von der BPB, also Bundeszentral für politische Bildung, supportetes Spiel über den deutschen Herbst.
1: Also auch zusammen gemacht, also die haben das zusammen mit Paint Bucket Games zusammen nicht nur unterstützt, sondern die haben es zusammen entwickelt.
0: Genau, also auf jeden Fall sehr viel Kollaboration da zwischen den beiden an dieser Stelle. Generell deutscher Herbst, also die Periode einfach so 1977 rum, deswegen auch der Name Soko 1977. Generell zur Zeit von der RAF zum Beispiel und diesbezüglichen Anschlägen etc. Also alles, was quasi in die Richtung reinfällt, muss ich persönlich sagen, ich habe noch nie vorher ein Spiel gesehen, was das irgendwie behandelt hat. Ganz trocken gesagt. Also das war schon so mein First Time-Ding, das für mich persönlich jedenfalls, das da irgendwie zu sehen, dass jemand sich extra diese Zeitperiode rausgesucht hat. Man spielt ein Detektiv tatsächlich oder beziehungsweise Detektiv, Police Officer.
1: In so einer Spezialeinheit.
0: Genau, der quasi, man muss quasi vorher gucken, man spielt in einer nicht Einsatzzentrale, aber im eigenen Office und muss quasi durch Hinweise und so Tathergänge wiederherstellen, um Anschläge aufzuhalten etc. Und es ist sehr viel Detektivarbeit. So, man macht sehr viel an Karten, man liest sich sehr viele Hinweise durch, die einem gegeben wurden von Leuten in der Öffentlichkeit, muss dann filtern, ja, stimmt das? Kommt das hin, was da steht, oder ist der Hinweis fake? So, in welcher Reihenfolge muss man die Hinweise anbringen, damit das alles Sinn ergibt? Wo müssen wir die Polizeikräfte hinschicken? Es sah schon sehr interessant aus. Es war eine Learning Curve auf jeden Fall, überhaupt erst einmal darauf klarzukommen, was man machen muss. Ich weiß noch, wir standen sehr lange. Die Aufgabe war es, ein
2: Täterprofil zu erstellen.
0: Ein Täterprofil zu erstellen. Und das war, ich weiß nicht, wie lange wir danach gesucht haben, nach der Möglichkeit, wo man das macht.
2: Wir haben unseren Tisch nicht gefunden.
1: Also ganz kurz, es hat so lange gedauert, dass ich das Interview komplett führen konnte in der Zeit.
0: Während wir diesen Tisch alleine nur gesucht haben. Es war eine Experience. Ja, die Developer selbst haben gesagt, da wollten sie noch nachbessern, weil man hat das wirklich einfach nicht gesehen. Jede zweite Person oder sowas meinten, sie hatte da Probleme mit diesem Tisch zu finden. Im Endeffekt haben wir es dann irgendwann geschafft und dann ging auch alles. So, aber generell, wie du schon meintest, du hast ja in der Zwischenzeit auch mit den Developern selbst geredet und die haben dir auch ja wohl gesagt, wie das denn überhaupt zustande kam, weil die Idee über diese Zeitperiode, also es ist ja nicht umsonst jetzt irgendwie das erste Game, das diese Zeitperiode umfasst oder beziehungsweise behandelt und ja, wie die Idee einfach aufkam.
1: Ich würde sagen, hören wir da mal rein.
3: Wir haben von der BPB als Auftrag eigentlich nur bekommen, macht ein Spiel über den deutschen Herbst und es soll auch unterhaltsam sein. Und alles darüber hinaus, da wurden uns echt sehr viele Freiheiten gelassen, natürlich immer in Absprache, aber die Zusammenarbeit hat voll gut funktioniert und wir sind auch immer auf einen Nenner gekommen, würde ich sagen.
0: Ja, also quasi wie du schon meintest, da war sehr viel Zusammenarbeit an der Stelle und die BPB stand dahinter. Ich muss sagen, ich war jetzt nicht wirklich im Bild von der generellen Bibliothek an Games, die schon aus dieser Zusammenarbeit rausgegangen sind, weil ich habe irgendwie mitbekommen dann von der Seite, dass es da schon mehr Games gibt zwischen Paint Bucket und der BPB gerade.
1: Ja, meistens waren es aber eher so, dass sie finanziert wurden von der BPB, aber nicht mitentwickelt. Das ist jetzt das erste Mal, dass die BPB gesagt hat, so, wir möchten dieses Spiel machen, wir möchten deswegen dieses Spiel machen.
0: Okay, ja, das ist ja gut, weil es war ja auch ein Vertreter von der BPB selbst da und der hat uns auch direkt mal gesagt, was die BPB denn so dazu bewegt hat, dann diesen Schritt zu gehen in diese aktive Games-Richtung.
4: Es ist so, dass es besonders ist, dass wir jetzt ein Thema haben, was es sonst bisher noch nie in einem Game gegeben hat. Und im Grunde ist es so, wir als BPB machen jetzt zu allen möglichen historischen Themen auch verschiedene Produkte. Und das Spiel reiht sich jetzt in unser Produktportfolio ein, das wir haben. Nächstes Jahr haben wir, jährt es sich zum 50. Mal der Deutsche Herbst. Also er hat 1977 stattgefunden und tatsächlich 2027 haben wir dann 50 Jahre im Grunde. Und das heißt, das war für uns auch sozusagen ein Schwerpunkt, dass wir gesagt haben, bis dahin wollen wir verschiedene Produkte in unserem Portfolio haben. Und eine Idee war dann eben zu sagen, zum ersten Mal auch in großen Stil ein Game zu entwickeln. Das heißt also, im Grunde sind da mehrere Sachen zusammengekommen. Die Zeit war im Grunde reif, denn wir merken, viele Games werden im Moment entwickelt, die sich mit Vermittlungsthemen beschäftigen oder zur Vermittlung genutzt werden. Und gleichzeitig haben wir diesen historischen Anlass sozusagen, der uns die Rahmung gegeben hat.
0: Ja, aber es hat auf jeden Fall, finde ich, sein Ziel erfüllt. So, weil ich persönlich habe da schon sehr viel gelernt. Allein schon durch diese kleine Demo, die man da gespielt hat. Und auch Sachen, die ich vorher einfach nicht wusste. Und ja, generell, ich würde auch sagen, das Gameplay war dafür, dass es halt vor allem in erster Linie ein Game sein soll, was eben diesen Bildungsaspekt weiterbringt, war trotzdem sehr entertaining einfach.
2: Ich fand auch alleine den Grafikstil unglaublich interessant. Also so habe ich das auch bei wenig Spielen in letzter Zeit oder generell gesehen.
0: Schon, man hat ja gar nicht, es waren ja keine richtigen Personen da in Anführungszeichen. Du hast ja, waren das Pappaufsteller
2: ja, so
0: in Anführungszeichen?
2: Papierausschnitte, Papierzeichnungen fast schon.
1: Ja, es war auf jeden Fall ein sehr interessantes Spiel, wo ich sagen würde, ich würde es weiter verfolgen. Also generell, ich verfolge schon länger die Spiele der BPB, also die finanzieren, und ich sehe da immer wieder schöne Lernspiele über gerade deutsche Geschichte sehr viel. Wir hatten ja schon über Berlin Apartment geredet, das wurde auch von denen finanziert, und ich bin jetzt gespannt, was so als nächstes kommt, und ich werde mir wahrscheinlich Soko auch runterladen, weil ich bin gespannt drauf.
2: Ja, ich auch.
0: Ja, same. Aber das war ja nicht das einzige Spiel, was wir da in dem Bereich noch gesehen haben.
1: Genau, wir waren noch bei Booknook. Leute, was ist ein Booknook? Ihr wisst das doch sicher.
0: Also ich weiß es tatsächlich, call me ungebildet, aber ich weiß es nur durch dich, weil du sehr viele davon bei dir zu Hause hast. Das sind ja diese Dinger, die du zusammenbaust, diese Schaukästen fast schon, und die du dir in so ein Buchregal reinstellst. So, da ist auch noch schön ein Spiegel hinten dran oder so, und dann kannst du da reingucken, dann ist das quasi wie so eine Lücke im Buchregal mit so einer eigenen Welt.
1: Wow,
0: so ein bisschen vielleicht.
2: So ein bisschen Diorama-mäßig, also häufig mit bestimmten Themen und so, aus so leichtem Holz. Meistens.
0: Das leichte Holz.
2: Ja, ich würde es jetzt nicht Holz nennen, aber halt so.
0: Man stellt sich keinen Baum ins Regal, sondern dem.
2: Nur ein Miniaturbaum.
1: Aber was Dominik schon richtig sagt, ich habe sehr, sehr viele von den Teilen. Ich glaube, 9 oder 10 Stück jetzt gerade.
2: Mindestens.
0: Das ist auch gerade, wie groß ist dieses Regal.
1: Ich arbeite doppelseitig. Ich bin sehr effizient. aber da war ich dann auch sehr natürlich interessiert daran, als ich gesehen habe, es gibt ein Spiel dazu. Und ich würde sagen, hören wir einfach mal rein, was sie zu sagen hat, was das eigentlich für ein Spiel ist.
5: We are a lover of the Booknook. We make 12 before to design all the world game. So I think it's our perfect game for take your time, take a little bit break.
0: Also schon sehr cozy-mäßig ausgerichtet, ne?
1: Auf jeden Fall, aber man fragt sich ja natürlich auch so, gibt es da trotzdem eine Storyline drin, weil baut man jetzt einfach eine Booknook zusammen oder ist da so eine Geschichte drin? Ich habe tatsächlich auch eine Booknook-Reihe, da ist eine Storyline drin, und dazu hatte sie natürlich auch was zu sagen.
5: Because when you finish each Booknook, you can discover in them a little story about the protagonist, Eloran, Dario, tell her history of love and family.
1: Also ich finde, das klingt schon sehr interessant, also da noch so mit jedem Teil ein bisschen mehr über die Charaktere zu lernen.
0: Das ist, ja, also es hat mir von den Visuals her, beziehungsweise vom Gameplay her, von dem, was man gesehen hat, hat mir das auch irgendwie, das hat mich sehr an ein Game erinnert, das wir letztes Jahr auch hatten auf der Gamescom, Little Corners.
1: Oh ja.
0: Wo du quasi mit so Stickern deinen eigenen Raum designen konntest und so. Und du hattest jetzt nicht wirklich einen anderen Sinn, außer eben diesen cozy Aspekt von wegen, bau dein eigenes Zimmer damit. Aber das hat mir irgendwie, allein das Sehen vom Gameplay, wie da jemand so ein eigenes Booknook zusammengebaut hat, keine Ahnung, es hat irgendwie für mich so einen ähnlichen Vibe.
1: Wenn wir jetzt schon bei anderen Spielen sind, wir haben nämlich auch gefragt, sind da so Collaborations möglich? Weil ich stelle mir jetzt gerade so vor, keine Ahnung, Among Us Booknook, was wäre damit? Oder was hätten wir noch? Alien Isolation 2,
0: worüber nicht das wir spielen. Alien Booknook.
1: Also ich finde, da gibt es viel Potenzial.
5: For example, my idea is maybe create a booknook of older games, and it's super cool, but we prefer go step by step, little by little, and first create this and then think in older booknooks.
1: Also das geht schon mal. Also klar, wir müssen jetzt erstmal warten. Erstmal kommt das eigentliche Spiel raus. Soll auch, glaube ich, jetzt bald rauskommen, noch dieses Jahr. Aber in naher Zukunft vielleicht so mit anderen Videospielen. Ich sehe da, ich hätte da Lust drauf.
2: Cassie, du hast ja so viele Booknooks. Was ist denn dein Lieblings-Booknook?
1: Ah, gute Frage. Aber ich glaube, alles, was irgendwie Bibliotheken hat.
2: Verständlich. Ich habe einen Booknook und ich glaube, meins ist auch so Bibliothek, ganz viel zu entdecken.
0: Ist das nicht irgendwie dann aber ein bisschen too much?
2: Du hast dann einfach
0: eine Bibliothek in deinem Bücherregal.
2: Ja, man kann nie genug Bücher haben, wenn sie Miniatur sind.
1: Und dann kannst du die halt mitzählen und dann bist du schneller bei der eigentlichen Bibliothek, die du irgendwann erreichen möchtest. Bei 1000 Büchern hast du eine Bibliothek.
0: Ich wollte gerade sagen, zählt dann jedes Buch in diesem Booknook selbst auch nochmal als Buch, das du besitzt?
2: Ja, manche kannst du aufschlagen.
0: Mhm. Okay, ey, also...
1: Dominik, was wäre dein Lieblingstraum-Booknook?
0: Boah, ist eine gute Frage. Ich habe ja nicht mal irgendeins. Deswegen, also ich bin ja schon sehr... Fantasy-mäßig unterwegs, finde ich. Gerade wenn ich mir so ein Bücherregal vorstelle, so ich würde da, glaube ich, irgendwo safe so einen Drachen dranhängen oder sonst irgendwas. Deswegen, also vielleicht irgendwie so ein Witcher-mäßig angelehntes Booknook oder so, das würde da, glaube ich, ganz gut reinpassen, wenn da eh schon sowas hängt. Nach dem Prinzip, also so ein Sci-Fi-Ding wird da, glaube ich, etwas rausfallen. Aber ich meine, sie hat dir, oder die beziehungsweise die Entwicklerin hat dir ja, glaube ich, selbst auch erzählt, was ihr Favorite Booknook ist.
5: The Bakery. Bakery is my favorite. You know what it is? With tiny bread and tiny cupcakes and that kind of thing.
1: Also es klingt auf jeden Fall alles in allem sehr, sehr spannend. Ich verstehe auch, warum sie so die Bakeries mag. Ich hoffe, wir bekommen das auch in dem Spiel rein. Jetzt heißt es natürlich für uns noch so ein bisschen warten. Ganz passend zu aber Büchern kommt jetzt The Book of Love von The Magnetic Fields.

0: So, und weiter geht's. Wir verlassen die Indie-Area und wir gehen zu Halle 6 mit Path of Exile.
1: Das ist wahr, ja. Das ist ein Spiel, was ich persönlich schon jetzt ziemlich lange verfolge. Eigentlich seit es rausgekommen ist in den Early Access letztes Jahr. Ich meine da auch schon hier drüber geredet zu haben. Also das ist schon lange genug unterwegs auf jeden Fall. Und da wurde jetzt angekündigt, dass es eine neue Klasse bekommt. Dann doch endlich mal nach einer ziemlich längeren Zeit jetzt. Nämlich den Duelist, der auch schon im ersten Teil war. Und das war der Community schon relativ klar, dass es in die Richtung geht. Aber es ist eigentlich die Schwertklasse. So. Erstmal Path of Exile selbst ist ja ein Hack and Slay, also Richtung Diablo, so man guckt von oben auf das Geschehen runter und man metzelt sich quasi durch verschiedene Level, durch verschiedene, ja, Gegenden der Welt, durch Gegnerhorden durch und kann dabei verschiedene Klassen benutzen mit verschiedenen Abilities, hat einen sehr, sehr großen Skilltree. Generell Path of Exile ist ja speziell dafür nochmal bekannt, so einen riesigen Passive Skilltree zu haben mit tausenden von Fähigkeiten. Ja, und wir hatten die Möglichkeit, auf der Gamescom selbst mit dem Game Director von Path of Exile selbst, Jonathan Rogers, zu reden, der uns dann auch mal die neue Klasse selbst vorgestellt hat oder beziehungsweise wie sie es jetzt genau handeln wollen in dem Spiel, weil man fragt sich ja natürlich eigentlich schon generell in so einem Hack and Slay, wie kann es sein, dass jetzt anderthalb Jahre oder so nach dem Start vom Early Access selbst erst Schwerter reingekommen sind, zum Beispiel, weil Schwerter sind ja schon eigentlich ein Basic Ding. Und ja, er hat uns auch einfach mal ganz selbst erklärt, wozu die neue Klasse jetzt gedacht ist, wie die Gedanken dahinter sind und mehr.
2: So, the main thing we really wanted to try and get with our sword class is like, how can you make a sword feel unique? Like, it's the most generic weapon. You know, like, how do you actually do something that's going to feel good? So what we decided to do was I really wanted to get the idea of like flowing from attack to attack. There's a stance system underneath this. Now, there's not a lot of other action RPGs that have combat that works like this. Like, other RPGs tend to be either just spamming one skill or doing some like big AoE or something like that. Having actual true proper combat in an RPG is actually quite novel in terms of, like, you know, top-down games like this. So yeah, we're hoping that it sort of impresses people as far as like, you know, having the chops of a true action game.
1: Ja, er hat uns ja auch Gameplay gezeigt, so, und man merkt das schon, dass sich da wirklich sehr viel Mühe damit gegeben wurde, es halt sehr speziell zu machen. Also man kann sehr viele coole Kombos machen mit den Schwertern, man kann auch Dual Wielden, also zwei Schwerter tragen, wenn man da Lust drauf hat, oder eben ein Zweihänder, und je nachdem passt sich das Game dem auch an. So, dann hat man da 1000 verschiedene Fähigkeiten, die er uns alle präsentiert hat, die alle visually auch sehr cool aussahen. Da musste man natürlich erst einmal reinkommen, weil das ist generell auch ein Ding, was bei Path of Exile für mich persönlich auch immer im Vordergrund steht. Es gibt diese Learning Curve, dass eben ja, schon dafür gesorgt wird, man muss sich Gedanken darüber machen, wie man das Spiel spielt. So, also du kannst mit allen Klassen, kannst du verschiedene Combos benutzen an Skills etc., um halt effektiven Schaden zu machen. Und das hast du da bei diesen Schwertern definitiv auch. Generell wurde ja auch gleichzeitig mit dem Update angekündigt, dass das Spiel jetzt im Dezember in den Full Release gehen soll. Das war jetzt ja anderthalb Jahre erstmal im Early Access. Und jetzt Ende des Jahres kommt dann tatsächlich mal die 1.0. Ja, endlich. Mit der kompletten Story und noch viel mehr drum und dran. Eben zum Beispiel auch dieser Klasse. Aber der Game Director selbst hat uns auch gesagt, was denn erreicht werden soll oder wo die Ideen sind, was soll Path of Exile denn besonders machen, gerade im Vergleich zu anderen Hack and Slays zum Beispiel, die da draußen so auf dem Markt, ja, rum vor sich her leben.
2: This is the main difference between POE 1 and POE 2. POE 1 has a lot of depth, but at the end of the day, most players just use one skill and spam it. In Path of Exile 2, we really want to make sure that it feels like a proper combat game. You know, you can come from like God of War or something and enjoy this, or, you know, like Elden Ring or something like that. So we're really trying to get the combat chops there. That's why we've got like dodge rolls and things like that, all sorts of that sort of stuff. So yeah, the goal really is to make sure that you can play it like a, you know, like an action game.
1: Ja, und das ist also, ich sag das jetzt als Person, die das Spiel schon länger spielt, so, keine Frage, aber gerade das zum Beispiel mit dem Elden Ring Aspekt, da gehe ich voll mit. Also das Spiel, man merkt schon, dass es einen Fokus darauf setzt, eben auch schwerer zu sein. So, ich vergleiche eigentlich immer gerne so Diablo und Path of Exile miteinander, weil Diablo ist schon viel mehr auf Es klingt jetzt ganz trocken, weil es ein Spiel darüber, dass du Dämonen killst, aber es ist mehr so auf diesen cozy, easy Aspekt ausgelegt, dass du das eben auch spielen kannst, wenn du zum Beispiel von deinem 9-to-5-Job nach Hause kommst und gar keinen Bock mehr hast, dass du dann trotzdem noch Diablo spielen kannst. Und Path of Exile geht aber eben den anderen Weg und sagt auch, ja ey, wir wollen Gegner haben, die actually schwer sind, dass Leute sich Gedanken über die Charaktere machen müssen, über ihre Builds, Klassen etc. Und ich finde, da ist die neue Sword Class definitiv eine echt gute Edition zu. Dadurch, wie gesagt, ich habe eine Demo davon angespielt und selbst in dieser Demo habe ich mir auch schon gedacht, okay, ey, was ist denn jetzt, wenn ich diese beiden Skills umtausche oder diese, ja, beiden Waffenqualitäten ändere und so, ändert das dann groß was? Und ich denke mal, das soll ja auch der große Sinn dahinter sein. Ja, aber generell für die Zukunft hat Jonathan Rogers auch selbst noch gesagt, was er denn so von dem Game will, wo er hin will, was seine, ja, letztendlichen Zukunftsvisionen, ne, für sein eigenes Game sind.
2: I mean, really, Path of Exile, I try to be, like, I mean, look, it's stupid, but it's like, I try to be as good as possible as I can in literally every department. I want it to be a good action game, I want it to have the depth of, like, you know, deeper than any other game, I want to have, like, the best bosses, I want the best end game, like, I try to do all of these things, but, like, it is quite a, I just kind of have the idea of the idealized action RPG in my mind, and it needs to include all these things, so, that's why I do it.
1: Ja, also man merkt, die Entwicklung ist definitiv noch nicht vorbei, es geht noch weiter voran. Die 1.0-Version wird hier auch noch nicht das finale Produkt. So viel wurde ja auch schon gesagt, also die Story soll gefinished werden, ein, zwei Klassen sollen jetzt neu reinkommen, aber das ist noch bei weitem nicht alles von dem finalen Ding. Also dann fehlen trotzdem irgendwie noch so drei Klassen oder so, deswegen da ist noch more to come quasi in dem Sinne und es ist natürlich auch gut zu hören, dass der Game Director selbst da auch sagt, ja ey, wir wollen aus dem Spiel das Bestmögliche machen, was wir machen können. Ja, ich finde generell, wenn man eben Interesse an so einer Art von Game hat, vielleicht auch mal Diablo spielen, was anderes ausprobieren oder generell ja, Hack-and-Slay-mäßig unterwegs ist, kann man sehr gerne die Augen offen halten. Also ich fand's sehr cool. Natürlich sehr, ja, einigermaßen passend zum Thema. Für ein Diablo wäre es passender gewesen, aber wir nehmen es trotzdem, einfach weil wir es können. Hier ist You're the Devil in Disguise von Elvis Presley.

0: So, weiter geht's. Wir haben jetzt so ein paar Cozy Games angespielt. Das erste war Flamecraft von einem polnischen Indie-Studio, das sich so ein bisschen spezialisiert hat, Brettspiele einfach in Videospiele umzuwandeln. Und die haben mehrere uns gezeigt, aber ich würde sagen, wir fokussieren uns auf eins und das war Flamecraft. Und man spielt Drachen, würde ich sagen.
1: Ja, ich glaube, man spielt nicht Drachen, aber man ist in einem kleinen Dorf, so einer kleinen Stadt, wo auch Drachen leben. Sehr, sehr niedliche Drachen, wohlgemerkt. Also ich hätte mir gerne irgendwie 15 in die Tasche gesteckt.
0: Verstehe ich. Kann ich sehr gut nachvollziehen. Die hatten nämlich auch die Originaldesigner von dem Brettspiel, soweit ich weiß, dabei. Und haben die Originalgrafiken dann auch extra da bekommen. Sieht wirklich, wirklich süß aus.
2: Es sah wirklich sehr, sehr, sehr, sehr cute aus. Ich fand das Spieldesign an sich auch sehr cool, weil in dem Sinne, guckst ja quasi von oben auf ein Brett runter, so aus der Vogelperspektive und investierst, das klingt jetzt so ganz trocken, aber investierst ja Ressourcen von Karten, die du erhältst im Spiel, in Märkte, um dadurch Punkte zu kriegen. Und andere Drachenkarten mit anderen Effekten, die dir einen Vorteil verschaffen können, etc. Und dann kannst du einen, wenn du genug in einen Markt investiert hast, geht der in einen, ich weiß nicht, in einen Boost-Modus oder so, dann kriegst du dann noch mehr Ressourcen durch und kriegst noch mehr Vorteile gegen andere und das ist dann halt so ein Geben und Nehmen, weil andere können auch in deinen eigenen Markt investieren und dich so übernehmen und...
0: Ja, es war auf jeden Fall ein sehr süßes Spiel. Ich kann mir das für so einen Spieleabend richtig gut vorstellen.
1: Ja, also ich sehe mich da auch mit meinen Freunden da beim nächsten Spieleabend, wenn das Spiel rausgekommen ist.
0: Hat auf jeden Fall viel Potenzial. Und wenn wir jetzt schon bei Cozy-Sachen sind, dann es kommt jetzt bald ein neues Barbie-Spiel raus. Ich als Longtime Barbie-Fan, seit ich glaube Original, seit ich 2 Jahre alt bin, so fängt man glaube ich auch meistens an mit solchen...
2: Da haben sie die schon bekommen.
0: Genau, Mattel.
1: Also immer.
0: Ganz, ganz früh. Mattel wusste, was es tut mit den ganzen Barbie-Filmen und mit den Barbie-Videospielen, weil ich habe früh angefangen mit Barbie Supersports und Conny, wir haben uns unterhalten, du hast auch eins, dass du...
1: Ja, also ich hatte auch ganz viele. Also meine ersten Videospiele waren Barbie-Spiele, so Barbie und die 12 tanzenden Prinzessinnen, so ein Plattformer damals, die ja, ganz harten Spiele. Mhm. Oder auch halt schon damals ein Pferdespiel, wo ich als Cowgirl dann Rätsel lösen musste, um Pferd wiederzufinden.
0: Ja, und sehr ähnlich geht auch diese Story tatsächlich. Hören wir doch mal rein.
3: Definitely bringing a pink Barbie world that's better than real life. It's like magical. All the animals in the environment are your friends. The horses are your friends. So yeah, just an escape, somewhere to spend time with your horses.
2: Ja, also sehr viel Pferde-Action.
0: Genau.
2: Man könnte meinen, Vanessa hätte sehr viel Angst vor diesem Game.
0: Also ich finde, es hat auch sehr viel Potenzial. Ich finde es auch sehr beeindruckend, wie rosa dieses Spiel war. Also klar, man weiß, Barbie ist pink. Aber es war wirklich so, du sahst Grashalm, das war irgendwie auch rosa, auch wenn es grün war. Du hast Berge gesehen, die waren auch irgendwie rosa, auch wenn sie braun waren. Ich weiß nicht, ob es euch auch so ging. Ich habe es persönlich geliebt, ich liebe rosa.
1: Es war sehr Barbie.
0: Es war sehr Barbie.
2: Also die Demo selbst, die man da gespielt hat, oder die du angespielt hast, die war ja nur auf Mobile-Geräten, ne?
0: Genau, aber jetzt bald kommt es auch noch für Steam raus. Die für Mobile-Geräte ist auch schon draußen. Und man kann dann auch so Outfits ändern, man erschafft seinen eigenen Charakter. Man spielt nicht Barbie, ganz wichtig. Aber ja, es ist schon, Mobile ist das schon draußen. Worüber wir auch kurz geredet haben, so, weil ich weiß nicht, wenn du mal Barbie spielst, hat man meistens auch irgendwie so eine Lieblings-Barbie oder sowas. Ich persönlich war der größte Fan von meiner Ballerina-Barbie. Und war ein großer Fan vom Nussknacker-Film, also alles mit so Ballett, also die ganz klassischen Sachen waren mein Ding.
1: Ja, ich hatte nicht ganz so viele Barbies, aber meine Lieblings-Barbie, die ich hatte, die war aus Fairytopia, weil ich hatte die aus dem, ich glaube, ersten Film oder aus dem zweiten Film, wo sie dann halt, ich glaube aus dem zweiten Film, wo sie dann ihre Flügel zu einem Schwanz wurden und dann halt so mechanisch aufklappbar waren.
0: Die habe ich gesehen, die wollte ich immer haben, habe sie nie bekommen. Dominik, dich frage ich mal nicht, ob du eine Lieblings-Barbie hattest.
2: Ich glaube, da haben die Developer auch sehr eigene Antworten gegeben, tatsächlich.
0: Das stimmt.
3: I was one of those crazy people that like dyed my Barbie's hair with food coloring and stuff like that. But you know what, I remember I had one of those Barbie the Nutcracker ones. Because I was reminded the other day because they're releasing a new Barbie Nutcracker movie. And not with us, but we're going to do some outfits inspired by the Nutcracker. But it reminded me and I looked up the old doll and I remember that I had that one. So that was my favorite.
0: So, aber mit natürlich einem immer älter werdenden Publikum von Barbie, weil, wie man jetzt hier gerade hört, wir haben hier zwei Hardcore-Barbie-Fans und jemand, der Mattel durch die Finger gegangen ist, ist natürlich so die Frage, wer spielt denn das Spiel jetzt? Und die Frage haben wir natürlich auch gestellt.
3: It's made for teens and adults, so it's like that nostalgic audience. And there's little Easter eggs and things like that, but we're trying to bring that mystery as well. The storyline is like a mystery that you uncover.
0: Also wenn das so ein Spiel ist, wo ich, also für Leute in meinem Alter, dann würde ich vielleicht auch ein paar Mal reingucken. Ich hätte Lust, weil ich bin schon so ein bisschen immer noch so ein Barbie-Girl. Conny, bist du da auch dabei?
1: Absolut. Also ich glaube, wer ist nicht Barbie-Girl irgendwo ganz tief drin?
0: Ganz, ganz passend hat da Aqua so einen recht unbekannten Song rausgebracht, Barbie-Girl.
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0: just getting started.
1: Oh, I love you, Ken.
2: So, und jetzt sind wir schon langsam am Ende unseres Donnerstags. Und zwar geht's weiter jetzt mit Wardens of Avalon. Ich habe es nicht angespielt, das hat Dominik gemacht.
3: Ja, also ich fand's sehr cool, die Idee. Es ist ein von, das meinte der Developer auch selbst, wie Rising inspiriertes Spiel, wenn das da draußen irgendjemandem was sagt. In dem Sinne spielt man eben in einer von der Artus-Legende inspirierten Welt. Also man spielt ja legit auf Avalon selbst.
2: Da könnten wir vielleicht auch einfach mal ganz kurz reinhören, weil das hat uns auch der Developer auch einfach direkt mit einmal aufgenommen.
4: In our games, Avalon is kind of a Valhalla, you know, for knights. So they go there after their death for the valorous knight, you know. But there is a problem with Avalon right now in the games because someone, I can't say who, have corrupted the world by doing some stupid things. And you as a knight and your friends, because you're not like the chosen one, but you are several knights and you have to save Avalon, and the one who gives you the mission to save Avalon is Morgan Pendragon, the sister of Arthur.
3: Genau, man saved eben in dem Sinne Avalon, dass man eine Stadt baut, in dem Sinne, aus den, ja, Ruinen der alten Welt, in Anführungszeichen, wenn man das so nennen kann. Also man läuft wie in Survival-Sandbox-mäßig inspiriert durch die Welt, sammelt Ressourcen und baut dann immer wieder neue Distrikte auf und, ja, levelt sich selbst weiter. Also man guckt auch von oben wieder top-down-mäßig auf die Welt runter, genau. Also allen, wie schon gesagt, denen wie Rising zum Beispiel was sagt, so genau in diese Richtung geht das.
2: Aber ich muss sagen, es sah für mich sehr nach Path of Exile aus. Vielleicht liegt es daran, dass ich selber nicht mit solchen Spielen so bekannt bin. Aber ist das so ähnlich auch ein bisschen wie...
3: Nein. Also nein. Legit, okay. Ich glaube, der einzige Zusammenhang zwischen den beiden Games ist, dass es top-down ist. So, und dass es vielleicht irgendwie ansatzweise von der Kameraperspektive so aussieht. Also es ist jetzt kein Hack-and-Slay in der Form. Du kämpfst schon gegen einzelne Gegner nur. Du hast Fähigkeiten, die du einsetzen kannst und in die du reinskillen kannst und so. Aber es ist sehr klassenunbasiert. Also du spielst quasi das, was du halt equipst. Und wenn du jetzt ein Schwert equipst, dann hast du halt Schwertskills. Und wenn du, keine Ahnung, was anderes equipst, eine andere Waffe, dann hast du halt je nachdem andere Fähigkeiten.
2: Also hast du eine Nähmaschine dabei, bist du auf einmal ein Schneider.
3: Ganz basic.
2: Hast du eine Nähmaschine dabei, bist du auf einmal ein Schneider.
3: Quasi nach dem Prinzip.
2: Okay. Aber natürlich bei so einem Spiel, weil ich muss sagen, ich habe bisher selten etwas gesehen. Also King Arthur ist ein Thema, das man immer mal wieder natürlich hat, aber nicht wirklich als Grundprinzip des Spiels. Deswegen haben wir natürlich auch mal nachgefragt, warum genau diese arthurianischen Legenden und nicht irgendwas komplett anderes.
4: Because we wanted to make Morgan as a good character, because as you said, he's always a bad person, which is, I'm not totally agree with that. So yeah, and even we are from France and from Normandy and Britannia, so we love the legends of Arthurian world, so yeah.
3: Das klingt ja schon cool. Ich habe auch von dieser Art von Game kein anderes Game jemals gesehen, was diesen Mythos, diese Legenden quasi auch mit aufgreift. Und das sah schon alles sehr cool aus.
2: Ja, ich leider auch nicht. Aber mit sowas ist natürlich auch immer sehr, sehr viel Arbeit verbunden. Und zwar Research-Arbeit. Und da haben wir auch natürlich nachgefragt, wie viel die da wirklich Zeit investiert haben und was die da alles gemacht haben für.
4: We did like a lot of travel with the team to the Brazilian forest with guide, you know, to hear the legends, etc. To know the characters, the knights, like in France it's Gawain, maybe in English, I don't know. Arthur, Ivan, Ewain, you know, Morgan, etc. So yeah, we did a lot of research of the game.
3: Aber alles in einem ist ja schon, finde ich, ein Game, wo man sagen kann, alle Leute, die da Interesse dran haben, gerade auch so, ja, Interesse an der Geschichte einfach, so, für die ist das ja perfekt, da ein Auge drauf zu behalten vor allem.
2: Also ich bin großer Fan von arthurianischer Romantik und bin sehr, sehr hyped, dass wir endlich ein Spiel in die Richtung haben. Persönlich hatte ich noch nicht viel mit Top-Down zu tun. Ehrlich gesagt, gar nichts.
3: Vielleicht ist das Game.
2: Ich glaube auch. Es könnte sein, weil ich habe Lust. Und also wir haben natürlich auch so ein bisschen nachgefragt, so wie sieht's aus mit König Artus selber. Und er hat jetzt nicht so viel gesagt, aber anscheinend ist der jetzt nicht so der beste Charakter. Aber wir durften, also er hat auch nicht sehr viel mehr gesagt.
3: Da muss man wohl warten auf den Release.
2: Ich glaube auch. Ich bin auf jeden Fall sehr gespannt. Ich würde sagen, das behalten wir im Auge. Aber kurz danach haben wir nämlich auch zwei weitere Spiele angespielt, die ich finde auch zu erwähnen sind. Zuerst mal Alien Isolation 2.
0: Also da muss man sagen, das haben nicht wir angespielt, das hat Dominik angespielt und wir haben zugeguckt.
3: Das war eine Erfahrung. Ich habe mir also wirklich emotional sehr viel weitergebildet, einfach in dieser Demo.
2: Also ich habe, wie schon einmal angekündigt, alle Spieler angefragt. Ich habe dieses Spiel auf die Liste getan, weil ich war so, wir brauchen ein Horrorspiel. Ich spiele keine Horrorspiele. Und es wird auf jeden Fall ein Video noch auf unserem Instagram-Kanal landen.
3: Ja. Das war schon, die Facial Reactions waren sehr interessant. Nicht mal unbedingt, also ich würde jetzt nicht sagen, dass ich so die Person bin, die da am meisten reagiert
2: hat. Also ich hatte weder die Kopfhörer auf. Ich hab's nicht gespielt.
3: Das war aber auch bodenlos. Diese Kopfhörer, muss man sich vorstellen, waren so eingestellt, dass man nichts am Sound ändern konnte. Das war die ganze Zeit auf 100% Lautstärke. Ich habe jeden Donner gehört. Taub. Mhm. Taub einfach danach. Das
0: es war aber sehr amüsant zuzugucken von euch beiden.
2: Also freut euch da auf ein interessantes Instagram-Video. Aber generell zum Gameplay. Würdest du sagen...
3: Also ich habe den ersten Teil nicht gespielt, aber generell, wenn man Lust auf dieses Survival-Horror-esque-mäßige hat, dass man durch eben ja einen Abandoned-Ort läuft oder generell eben in dem Fall ja durch ein Raumschiff zum Beispiel auch was Sci-Fi-mäßig angehaucht ist etc. Und dabei gejagt werden will, warum auch immer, von irgendeinem Alien, das einen umbringt, dann ist das Spiel für einen, würde ich mal so behaupten. Also es sieht von den Visuals her super aus, das Gameplay war smooth. Kann man sich gar nicht beschweren.
0: Ja, und ich habe auch gehört, dass das Alien auch dich richtig stark jagt. Also wenn es lernt halt auch dazu. Also wenn du dich
3: bitte was?
0: Wenn du dich sehr viel zum Beispiel unter Tischen versteckst, dann sucht das Alien mehr unter Tischen.
2: Ah.
3: Also du musst eh mal so ein bisschen variieren.
2: Toll. Also wir haben jetzt nicht mein nächstes Spiel des Jahres gefunden, aber ich würde sagen, wir haben unseren Horizont erweitert.
3: Das auf jeden Fall. Ja, vielleicht ist das nicht dein Spiel des Jahres, aber wir waren ja auch noch nebenan.
2: Genau, quasi. Ein weiter war Crazy Taxi World Tour. Wir haben tatsächlich nicht so viel von der Welt gesehen, sondern nur einen kleinen Teil davon, weil in dieser Demo ist man nur in einem kleinen Erfolg. Es ist ein Remake von einem älteren Spiel. Ich habe das ältere Spiel nicht gespielt.
3: Ich auch nicht. Aber in dem Sinne ist es ja eigentlich ein ganz simples Prinzip. Du spielst einen Taxifahrer, der ja durch die Welt fährt und ja Quests erfüllt für Leute, die er quasi auf der Straße trifft und dabei jetzt nicht so sehr nach der Straßenverkehrsordnung fährt, wie man es im deutschen Geist tun würde.
0: Fast schon ein bisschen verrückt sogar.
3: Ein bisschen illegal, dare I say.
2: Also da wir nicht von irgendeiner Polizei angehalten wurden, würde ich sagen, ist es gar nicht so illegal, einfach deswegen, weil ist es wirklich illegal, wenn man nicht geschnappt wird?
3: Das ist ja, vielleicht ist es ja auch in dieser fiktiven Welt real. Nicht illegal.
0: Vielleicht ist ja nicht das Fahren das crazy, sondern halt auch die Leute, die man da trifft. Also wir hatten einen deutschen Balletttänzer und einen Alien, glaube ich, die wir rumgefahren haben.
2: Ja, da hatten wir noch jemanden, der sehr verliebt war in sein Auto, mit dem hatten wir ein Straßenrennen.
0: Das war nicht sein Auto, das war seine Frau.
2: Achso, Entschuldigung, ich wollte deren Ehe nicht zerstören. Den haben wir nicht herumgefahren, mit dem hatten wir ein Straßenrennen. Was hatten wir noch? Wir hatten noch diesen Fliegertypen, der ja unbedingt zum Mond katapultiert werden wollte.
3: Und da musste man quasi perfekt abbremsen und ihm die Velocity zu geben, nach oben in den Himmel zu fliegen. Also sehr viele weirde, aber auch irgendwie coole Quests. Vom Humor her auch sehr over the top. Und ich weiß nicht, es hat irgendwie gepasst. So stelle ich mir so den Alltag von einem Taxifahrer vor jetzt. So,
0: aber ich fand, man kam sehr schnell in die Steuerung. Es war wieder so ein Problem von, ich kannte den Controller nicht. Aber man kam schnell rein. Also das war wirklich sehr angenehm. Sehr, sehr witziges Spiel so.
2: Ja, da würde ich mitgehen. Ich bin ein bisschen gespannt, was storytechnisch ist, weil du kannst halt nur so und so viel Story für so ein Spiel halt machen. Da haben wir jetzt nur halt die verschiedenen Quests gesehen, noch nicht wirklich was von der Storyline. Aber ich würde sagen, es sieht nach sehr viel Spaß aus. Und ich kann mir vorstellen, wenn man so, keine Ahnung, das vielleicht auch im Koop spielen könnte, dass das echt lustig werden könnte. Ja. Ist ja so Power-Up. Spielt Crazy Taxi.
3: Man wird sehen, was die Zukunft bringt. Aber auf jeden Fall generell da draußen, wenn Interesse besteht an solchen Over-the-Top-Games, dann gerne die Augen offen halten. Es war schon sehr funny.
2: Hier geht's jetzt weiter mit wohl dem bekanntesten Taxi-Song Deutschlands, Space Taxi.

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1: So, und weiter geht's. Wir sind endlich beim Freitag angekommen. Tatsächlich unser kürzester Tag.
2: Der ominöse Freitag, ja. Der eine Tag, wo es mich erwischt hat.
1: Ja, wir haben leider Dominik verloren an die Straße. Er ist mit Crazy Taxi weggefahren.
2: Ich bin nicht mehr wiedergekommen. Nee, ich hatte leider eine Migräne und konnte leider an diesem Freitag nicht dabei sein. Das hat mich schon sehr emotional mitgenommen, aber ich habe versucht, im Geiste dabei zu sein.
1: Also wir haben Dominik auch sehr vermisst. Also wir haben immer wieder Pausen gemacht, um einfach nur in der Ecke zu weinen.
2: Danke.
1: Also wir haben sehr stark an dich gedacht. Aber wenn wir nicht geweint haben, haben wir natürlich weiterhin Spiele ausprobiert. Und wir haben direkt angefangen mit Rayman. Rayman ist ein Neuauflage von einem alten Spiel. Ich habe das alte Spiel nie gespielt.
2: Also beziehungsweise das Remake von Rayman Legends, genau.
1: Okay. Rayman Legends, ich habe es nie gespielt. Hast du es gespielt?
2: Ja, doch schon relativ. Es war schon so eins meiner, ich würde doch schon sagen, so Kindheit, Early Youth Games, so in die Richtung. Da müsste das ungefähr gewesen sein. Es ist ein Plattformer oder beziehungsweise, ich kann jetzt nur vom Original reden, aber das Remake wird sich halt auch nicht groß in dem Aspekt unterscheiden. Es ist ein Plattformer und man spielt Rayman, das ist dieser Typ ohne Arme. Ich weiß nicht, wie man ihn mit einer großen Nase, ich weiß nicht, wie man ihn sonst beschreiben würde, der sehr viel rumspringt, seine Ohren als Propeller benutzen kann, wenn er irgendwo runterfliegt. Ja, lange hat man nichts mehr von der Reihe gehört, muss man sagen. Es ist ja, Ubisoft müsste ja der Entwickler sein.
1: Ja, genau.
2: Genau, und lange Zeit war sehr viel Ruhe um die ganze Reihe. Ich glaube, Legends ist sogar das letzte große Rayman-Spiel gewesen. Also schon sehr lange Zeit seitdem und jetzt kommt halt das Remake. Und ja, ich konnte es nicht anspielen, aber ihr habt eure ganz eigenen Erfahrungen gemacht.
1: Genau, wir kennen das Spiel jetzt nicht so sehr.
3: Also ich habe Rayman auch als Kind gespielt, aber kann mich nicht mehr sehr gut dran erinnern. Aber ich sag mal so, das Spiel war sehr witzig, als wir das da angespielt hatten. Wir konnten 3 Level anspielen, meine ich.
1: Genau. Wir hatten ein ganz, ganz klassisches Plattform-Level. Dann hatten wir ein Drachenreit-Level und zuletzt ein Musik-Level.
3: Ja, so quasi spring zum Beat und weich den Leuten aus.
2: Das gab's auch schon im Original. Das waren eigentlich die ganz coolen Level.
1: Ja, sowas fand ich halt auch immer ganz toll. Das hatte ich bei, ich weiß den anderen Spielen nicht mehr. Sackboy. Bei Sackboy ist das.
2: A Little Big Planet meinst du da, die Reihe?
1: Ja, genau. Aber Sackboy hat noch ein eigenes Spiel und genau da. Da hast du auch so Musiklevel und die finde ich immer richtig cool, weil du kannst das so zum Beat machen und du stirbst nicht direkt. Hier war es ein bisschen anders, man ist sehr oft sehr viel gestorben.
3: Also ich bin gestorben, aber meistens nicht wirklich aus meinem, war es nicht meine Schuld.
1: Also wir haben hier jetzt einen kleinen Zusammenschnitt unserer Eindrücke von Rayman, gefolgt von dem tollen Lied, das wir auch anspielen durften und zwar war das nämlich Macarena. Also viel Spaß beim Zuhören.
4: Dankeschön, dass du mich umgebracht hast.
5: Es tut mir sehr leid.
4: Gib mal irgendwie die Tasten, ob du mich wiederbeleben kannst. Welche war's?
5: Y.
4: Okay.
5: Oh.
4: Nein, Cassie, du hast. Was denn? Du siehst das Ding, was du da gerade unten brutzelst, oder?
5: Das war ein finsteres Lachen.
4: Das ist jetzt tot, das ist jetzt Schaschlik.
5: Upsi.
4: Unsere Veganerin. Cassie, wieso hast du mich schon wieder umgebracht?
5: Sorry.
4: Kannst du mich auch wenigstens retten?
5: So, und schon bist du ja da.
4: Dankeschön. Mein Gott. Ich bin immer noch enttäuscht von dir, dass du das Ding gebrutzelt hast.
5: Warte. Nein, da wollte ich nicht.
4: Cassie?
5: Ja, so. Ich möchte das rüberholen, damit du rüberkommst.
4: Mhm.
5: Sorry. Das war.
4: Wieso rettest du mich eigentlich auch nicht?
5: Ich wollte dich retten.
4: Also mich wiederbeleben?
5: Da muss ich doch. Geht das?
4: Ich dachte, du hattest mich vorhin noch wiederbelebt mit Y.
5: Oh.
4: Okay, jetzt bin ich einfach nur runtergelaufen.
5: Achso, ich glaube, ich muss durch dich drüber springen. Warte, wie kommen wir da hin?
4: Wir haben noch 2 Teensies, Cassie.
5: Warte, wir haben erst 2 Teensies doch gerettet, oder nicht?
4: Nein, wir hatten die alle auf dem Drachen.
5: Oh. Achso, die waren auf unserem fucking Drachen?
4: Ja, wir sollten die in Sicherheit bringen.
5: Ja,

0: So, jetzt gehen wir mal weiter. Also für alle, die jetzt weiterhören wollten und gerade mega am Abfeiern waren, abtanzen, wie ich jetzt gerade hier im Studio, tut es mir leid. Aber wir haben hier noch weitere tolle Spiele, die jetzt kommen. Und angefangen von My Cannibal Family.
1: Banger-Name erstmal an der Stelle.
0: Ja, also ich musste lange überlegen, ob ich dieses Interview überhaupt uns hole, weil ich war so ein bisschen, ist das nicht ein bisschen zu, ich weiß nicht, meh für uns? Aber dann haben wir das Interview geführt und ich würde sagen,
2: also fantastisches Spiel, fantastische, was waren es, Entwickler?
0: Ja, die waren toll.
2: Also das Spiel, wir können ja immer die Premise.
0: Da haben wir tatsächlich auch die Entwickler, die sich selber zu Wort melden. Hören wir doch da mal rein.
3: My Cannibal Family is a pleasant theme park building simulation by day and then by night it's a reverse horror. You're the monster stalking and hunting the guests who you lure into this theme park. So you were in the mafia, you did something that upset the bosses and they decided to dump you in a barrel of toxic goo out in the middle of nowhere next to an abandoned rest stop. So that goo mixed with your

0: Also ich war ja nicht da an dem Tag und höre teilweise Sachen hier gerade zum ersten Mal und es klingt nach einem Fiebertraum, ja, aber es klingt auch irgendwie interesting. Also
1: ich muss ehrlich sagen, das war eins meiner, also ich habe zwei Lieblingsinterviews und das war relativ, also das war wirklich eins von den beiden. Es war top. Es war sehr, sehr lustig. Wir haben fast diese ganze halbe Stunde durchgelacht, während ich da meinen Vergnügungspark aufgebaut habe, mich selbst ein paar Mal umgebracht habe, weil ich in meine eigenen Fallen reingelaufen bin.
0: Also du baust wirklich so einen Freizeitpark und setzt da auch direkt Fallen mit rein.
1: Ja, genau.
0: So, wie so eine Death Trap.
1: Ganz genau.
0: Mehr oder weniger.
2: Ja, also ist es so wirklich Freizeitpark oder eher so Kirmes? Also ich meine, du baust ja keine Achterbahnen wirklich, sondern eher so Vergnügung, also Kirmesspiele. So, du kannst auf hier Tante Irmas gutes Geschirr werfen.
0: So, also schon so Dosen werfen, Ballon mit Darts abwerfen.
1: Genau, das ist so ziemlich. Und die haben auch gesagt, so in der nahen Zukunft wird das dann sich auch natürlich noch so ein bisschen erweitern, dass es so ein bisschen mehr Wasserparkmäßig wird oder sowas. Aber es wird alles nicht so, also du erwartest jetzt keine Achterbahn, die ins Nichts führt. Ich habe extra nachgefragt. aber es sind da schon sehr viele coole Attraktionen dabei und viele coole Fallen, die du aufbauen kannst.
2: Wie ist das denn? Warst du da alleine oder bist du der einzige Kannibale? Ich meine, das heißt ja My Cannibal Family.
1: Sehr richtig. Also da haben wir natürlich auch nachgefragt, weil erstmal klingt es ja sehr einsam so von der Storyline her, aber da gibt es eine ganz gute Lösung, denn du bekommst Kinder.
3: Yeah, so you initially start off on your own and you're doing everything yourself, but then there's like a little twist in the story where you've got another thing growing out your side, a little baby cannibal. And so you learn that you have to nurture this little baby cannibal. In the cutscene, you're about to kill it, and then you have a change of heart. And it's so cute.
4: It is cute. It's a cute mutant baby, yeah.
3: So you decide to bring up this mutant baby and grow your own little family, and then the family give you an advantage because they'll do jobs around the park. As long as you feed them and look after them like a little Tamagotchi, then they'll work for you.
5: What else are children?
3: Yeah.
1: Ja, also diese Kinder sind auf jeden Fall ein Pluspunkt.
0: Es ist auch generell, ich frage mich bei sowas auch immer, wie kommen Leute auf, also wie, ich finde das krass, so keine Frage im positiven Sinne, aber wie kommen Leute auf die Ideen dafür? Wie sind Leute so kreativ, sich sowas zusammenzuschreiben, um daraus ein Game zu machen? Das ist, es gibt wirklich Tage, da hätte ich gerne diese Kreativität, das ist krass.
1: Also ich würde es dir gerne beantworten können, aber ich muss ehrlich sagen, ich habe keine Ahnung. Ich musste da selber auch rätseln.
0: Das ist.
1: Aber so geht es mir halt oftmals auch bei Kinderserien, finde ich immer. So, wenn ich an SpongeBob vom Kopf denke, weiß ich echt nicht, wie die Leute auf diese Idee gekommen sind. Und so geht es mir auch bei diesem Spiel.
0: Das ist ja gut fair, ne? Ist es denn auch von den Visuals her, ist das ein 3D-Game? Oder?
1: Ja.
0: Ja?
1: Ja, es ist ein 3D-Game. Du hast so in der First-Person-Perspektive, läufst du da durch deinen Park und kannst dann alles einrichten.
0: Okay,
1: so.
0: das hätte ich jetzt nicht gedacht.
2: Ja, die Cutscenes allerdings, die sind so comichaft gemacht. Also das ist auch wirklich bei denen im Haus, hast du dann einen Comiczeichner und dann so, ich sag mal so alte 90s-Comics, so im Stil her.
1: Das war nicht in dem Haus, also die haben den, das ist ein Comiczeichner aus London, der ja eigentlich auch, das ist schon ein bekannterer Comiczeichner, ich habe den Namen jetzt gar nicht mehr im Kopf, aber schon ein eher größerer Artist.
0: Jo, ja. Ich guck mir gerade hier Bilder an. Das ist ja schon sehr cartoony 3D-mäßig, ne? Hätte ich nicht gedacht. Es klang schon so, es klang schon sehr nach 2D für mich. So, vielleicht so ein bisschen top-down und dann guckst du von oben runter und baust da so deine Teile per Drag and Drop hin und so. Aber das sieht schon sehr cool aus.
1: Also ich sehe da, ich weiß jetzt nicht mehr, ob es Multiplayer war oder nicht.
2: Doch, war. Also du kannst, ich glaube, mit bis zu 4, aber ich will jetzt nicht zu 100% das festlegen.
1: Sehe ich da an der Zukunft für Power-Up.
0: Das ist fair, ja.
1: Also
0: hätte ich Bock drauf.
1: Ich will nicht wissen, was Vanessa bei diesem Park macht. Aber ich bin hyped. Ganz, ganz passend haben wir natürlich geguckt, ob wir irgendwelche Songs finden über Kannibalen. Wir haben nicht so viele, aber Korn hat natürlich trotzdem geliefert mit Narcissistic Cannibal.

0: So, weiter geht's. Wir haben noch ein paar Spiele zum Abarbeiten, deswegen skippen wir ein bisschen. Als nächstes sind wir bei Ananta. Wir haben ja schon mal die Developer angesprochen. Das sind die gleichen von Sea of Remnants. Und Ananta war ein... Also Conny, du hast es angespielt. Fangen wir doch eher bei dir an.
1: Ja, also es ist auch, also es ist auch ein Free-to-Play-Spiel. Auch sehr Anime-Style, würde ich sagen. Open World. Im Gegensatz zu Sea of Remnants kein Turn-Based-Spiel. Also das Kampfsystem ist auch wieder hau drauf und schau. Aber du bist ja nicht einfach nur ein Mensch da. Also wir hatten den Hauptcharakter, glaube ich, angespielt.
0: Der sicher einen Namen hatte, aber...
1: Ich glaube, den haben wir aber da nicht gelernt.
0: Nee. Aber der hat ganz besondere Fähigkeiten. Du hast es beschrieben mit einer Mischung aus Spider-Man und Venom.
1: Ja, also wir konnten zuerst einmal quasi so eine Mission spielen, wo wir auch kämpfen mussten. Und du hattest halt so eine, ja, so einen schwarzen Venom-Sludge, mit dem du halt gekämpft hast. Da konntest du auch, wie heißt es nochmal, Deckel auf der Straße.
0: Gullideckel.
1: Genau, Gullideckel halt aufsammeln und dann den Gegnern gegen den Kopf werfen.
0: Das macht doch Spaß.
1: Ja, und später konnten wir auch noch mal ein kleines bisschen die Stadt erkunden. Und da konntest du auch so ein bisschen so zwischen den Charakteren hin und her wechseln. Also wirklich so, du zoomst raus und zoomst irgendwo in der Stadt wieder rein. Aber auch so ein bisschen Spider-Man-mäßig halt mit dem einen Charakter rumhängen.
0: Aber die Charaktere, die waren interessant, weil das waren, glaube ich, Polizisten.
1: Unter anderem. Also du kannst Verschiedenes sein. Also in dem Spiel kannst du wirklich sehr viel machen. Du kannst Influencer werden, du kannst auch ein Polizist oder eine Polizistin sein. Du kannst, ich glaube, das haben wir sogar ausprobiert, du kannst Leute ansprechen und sagen, ja, hier, zeigen sie mal her, haben sie irgendwas Illegales dabei. Du kannst die filzen, du kannst die auch definitiv legalerweise dann einbuchten.
0: Du kannst denen definitiv einen High-Kick ins Gesicht verpassen.
1: Ja, wenn die versuchen wegzurennen.
0: Und was du auch machen kannst, du kannst deinen eigenen Tee machen.
1: Ja, da konnte man ein bisschen schon mal reinschnuppern in eine der anderen Gegenden. Und da konnten wir auch die eher so ein Dorf, also in der ersten Area ist man eher so in einer großen Stadt und dann war es eher so ein Dorf, wo dann auch grüner Tee, ich will jetzt nicht sagen gebraten wurde, aber mir fällt gerade das richtige Wort dafür nicht ein.
0: Ich glaube, es ist gebraten, weil du hast die lagen da auf so einer Pfanne und dann hast du sie hin und her geschrieben. Ich glaube, da so unter der Pfanne war Feuer. Also ich denke, das ist das Konzept von Braten.
2: Ist es denn auch alles eine Welt oder ist es mehr so, dass da so ein Loading-Screen zum Beispiel zwischen war und dass da schon so separate Areale sind?
1: Also wir hatten jetzt halt quasi vier verschiedene Dateien, die dann geladen wurden. Später ist es, glaube ich, zwischen den einzelnen Städten mit einem Loading-Screen. Aber in der Stadt ist es dann eine große Welt. Aber wirklich lange müssen wir da ja nicht mehr drauf warten. Das müsste im Januar rauskommen und wird Free-to-Play sein. Also ich werde es mir definitiv anschauen.
2: Das ist ja schon demnächst. Das klingt ja schon mal gut. Ich habe ja auch gerade ein Bild offen, so parallel. Das sieht schon cool aus. Also es ist einfach ein Bild von einem Charakter, den man spielt, der einen riesigen Flammenwerfer hält und irgendwie in einer Stadt rumsteht und irgendwelche Leute damit angreift. Also naja, aber ey, von den Visuals her sieht das super aus.
0: Also das klingt auf jeden Fall, also den Flammenwerfer haben wir jetzt nicht gesehen, aber ich bin bei einem Flammenwerfer dabei, auf jeden Fall. Kurz danach haben wir tatsächlich aber noch ein anderes Spiel angespielt, und zwar Stranger Than Heaven. Und das war das Spiel, das ich glaube ich am meisten, ich glaube ich habe bei der letzten Power-Up-Sendung auch am meisten darauf so ein bisschen gehofft. Ich habe es auch glaube ich angekündigt, dass ich da so am meisten Vorfreude drauf habe. Und zwar in dem Spiel ist man bei der Yakuza in Japan und das durch fünf Zeiten in fünf verschiedenen Städten. Man fängt, glaube ich, in Osaka an, in den 20ern oder 30ern und das geht dann bis in die 50er hin und spielt immer den gleichen Charakter. Und es ist in der Demo, die wir anspielen durften, hast du leider nicht so viel vom Gameplay gesehen, also konnten wir nicht so viel dazu sagen.
1: Was wirklich sehr schade war, weil das klang schon cool. Ich glaube, du kannst so deine eigene Jazzbar
0: ja genau, deine eigene Showbusiness-Karriere, so kannst du auftreten, da aufbauen. Ganz spannend dazu, mitwirkend war Snoop Dogg bei dem Spiel übrigens.
1: Und ich habe, glaube ich, auch irgendwas gelesen über Tupac.
0: Ja, da war auch dabei. Also nicht er selber, wird ein bisschen schwierig werden.
1: Ein Charakter.
0: Ein Charakter ist nachempfunden. Also wir haben Snoop Dogg schon gesehen im Spiel. Der hat auf jeden Fall in seinem Kimono sehr viel Style bewiesen, wie immer. Aber was wir vor allem in der Demo gesehen haben, war der Kampfstil, der nämlich sehr besonders ist. Und zwar, also stellt euch mal jetzt ganz kurz einen Controller vor. Und wir haben ja rechts und links diese Tasten. Rechte Tasten sind für deine rechte Hand und linke Tasten sind für deine linke Hand. Heißt, du bestimmst, wie du zuschlägst. Und das auch mit jedem Instrument. Also falls du jetzt irgendwie einen Schlagstock, Messer, was auch immer hast, dann beeinflusst du nur die Hand, die jetzt gerade gemeint ist.
2: Das klingt schon sehr cool. Da fällt mir auch kein anderes Game ein, das das so handelt, auf die Art und Weise. Also kannst du dann auch so Kombos mit nur einer Hand machen, die ganze Zeit?
0: Ja, genau. Und es gab dann halt auch Situationen, wo du, keine Ahnung, deinen Gegner auf dem Boden liegen hattest und dann konntest du wirklich entscheiden, mit welcher Faust du zuschlägst. Also es ist ein bisschen bescheuert, aber ich hatte sowas noch nie. Ich fand das auch teilweise ein bisschen anstrengend, aber ich glaube, es lag auch sehr viel daran, dass ich einen Xbox-Controller in der Hand hatte. Ich bin ein PS-Controller-Mädchen. Und am Ende des Tages war es halt einfach ungewohnt. Aber ich finde, das hat sehr, sehr großes Potenzial und ist auf jeden Fall mal was Neues.
2: Das sieht von den Visuals auch sehr nach der... Es gibt ja eine ganze Yakuza-Reihe auch von Games speziell.
0: So. Ja, aber das ist was anderes noch tatsächlich.
2: Mir geht es gerade nur um die Visuals. Ja. So, ich habe hier gerade beides offen. Das sieht sich schon ein bisschen ähnlich, finde ich, von den Visuals alleine. Also ich habe mir auch gerade einfach nur dieses Cover angeguckt von Stranger Than Heaven und dachte auch schon, okay, er könnte das wohl in die Richtung gehen, Fragezeichen. So, einfach weil, keine Ahnung, es sah sehr danach aus. Es hat mir irgendwie was in die Richtung gegeben.
0: Mich hat es tatsächlich mehr an die Mafia-Reihe erinnert. Da kam ja jetzt auch dieses Jahr das neue Spiel Old Country raus. Wo ich jetzt natürlich auch so ein bisschen, also wenn es sowas ist wie Mafia, nur halt eben mal in Japan, finde ich, ist das auf jeden Fall ein sehr cooler Wechsel. Und gerade mit dieser Jazz-Karriere bin ich sehr hyped zu erfahren, was uns da so erwartet eigentlich. Ich finde, das hat auf jeden Fall sehr viel Potenzial. Ich behalte es im Auge und ich denke mal, in naher Zukunft werden wir vielleicht hier bei PowerUp auch nochmal was dazu hören.
2: Ja, ich bin gespannt.
0: So, und dann haben wir jetzt ein Spiel, unser einziges VR, oder es ist ja nicht wirklich VR, es ist MR. Nee,
1: genau, das war Mixed Reality.
0: Game, und zwar Project Hail Mary Journey to the Stars.
1: Ja, Project Hail Mary, das ist ja so ein kleines, ich glaube, mein Lieblingsfilm des Jahres, mein Lieblingsbuch des Jahres bis jetzt. Ich habe das Buch, glaube ich, in einer Sitzung durchgelesen und bin dann auch direkt ins Kino. Und als dann Cassie meinte, hier gibt es ein Spiel, da war ich direkt Feuer und Flamme.
0: Und ich als gute Freundin muss das natürlich dann auch direkt buchen mit einem, also wir haben schon den Stand von denen ein bisschen früher gesehen, weil wir wurden auch einem schönen, so einer kleinen Feier, die am Abend davor gemacht haben, eingeladen. Es war sehr, sehr schön auch. Und dann sind wir da hingekommen, also das war ein sehr, sehr cooler Stand. Die haben den richtig, richtig toll aufgebaut.
1: Ja, also da war wirklich sehr viel farblich, sehr passend. Alles sehr Project Hail Mary mäßig. Man hat auch sehr viel Rocky gesehen, unseren kleinen Alien-Freund.
0: Und sehr viele Sterne, was ich sehr schön fand. Also man hat sehr viel Himmel gesehen. Das Spannende an der Sache ist, wie die überhaupt zu diesem Spiel kamen, hat nämlich auch was mit der Gamescom zu tun. Und ich würde sagen, da hören wir einmal ganz kurz in unser Interview rein.
3: I guess 2 years ago we were at Gamescom and we met the team at Amazon MGM and they came over and said they've got this space film that they're making. And we were like, oh, that sounds interesting. And it was like, yes, we're making Project Hail Mary. And we were like, oh, because we've read the books and I'm a massive fan of the book. So we're like, oh yeah, that sounds really, really, really interesting. And that's where we, I guess, started and how it came about, really.
0: Ja, also cool, dass die Gamescom auch solche Sachen in Verbindung stellt. Ich wusste nicht mal, dass das Amazon da überhaupt so groß vertreten ist. Aber ja gut, dafür ist die Gamescom da. Es ist eine große Convention für viele verschiedene Leute, die sich da connecten möchten.
2: Ich finde die Idee auch von dem Game einfach immer noch interessant. Also es war auch jetzt auf der Gamescom dieses Jahr das einzige Game, wo es mir wirklich aufgefallen ist, dass das halt auch ein VR-Game ist. Also ich weiß nicht, ob da noch ein anderes VR-Game auf der Gamescom war, aber ja. Mir ist ich habe kein anderes gesehen.
0: Also ich habe beim E-Mails durchforsten natürlich auch geguckt, ich wollte von einem etwas haben für unser Repertoire. Das war das einzige VR-MR, das ich gefunden habe. Wo ich sagen muss, letztes Jahr waren da ein bisschen mehr vorhanden.
2: Also ja,
0: ich
2: weiß, das auf jeden Fall.
0: Wir haben da ein bisschen mehr, also wir hatten zwei, glaube ich, angespielt. Hm. Ich weiß jetzt gerade, das eine erinnere ich mich, das war das Unterwasser-Ding.
2: Genau, ja, an das andere erinnere ich mich aber auch nicht mehr, leider.
0: Aber da war es auf jeden Fall mehr vertreten. Aber es war auf jeden Fall, also wir haben es beide angespielt und ganz, ganz wichtiger Punkt.
1: Erstens, man kann es auch mit Brille spielen. Oh. Ich habe es natürlich extra ausgetestet und nicht vergessen, meine Kontaktlinsen reinzusetzen.
0: Vergessen?
1: Ich hatte vielleicht ein bisschen Angst, meine Kontaktlinsen reinzusetzen, weil sie noch neu sind. Ich finde es ein bisschen schade, dass es VR bzw. MR ist, weil ich habe jetzt keine Brille zu Hause. Und einfach nur für ein Spiel würde ich mir jetzt auch keine kaufen. Ich kann aber auch verstehen, warum es so gemacht wurde, weil es ist schon irgendwie cool, dass man da dann also die Demo, die wir gespielt haben, da ist man in der Hail Mary drin und hat Rocky auch so bei seiner Seite. Und das ist schon cool, da das so zu machen, aber trotzdem ein bisschen schade, weil das nicht so viel Möglichkeiten bringt. Also nicht so viele Leute können es dann spielen.
0: Das stimmt wohl. Ich finde aber, Rocky ist ein gutes Anzeichen, weil wir haben natürlich auch gefragt, so, was ist so der Favorite-Punkt der Developer? Und das ist ganz klar Rocky.
3: So yeah, so James Ortiz, we've been really fortunate as reprised his role as Rocky. So you'll be hearing Rocky in the game. You'll be seeing the real model of Rocky in the game, and we recently just did the voice recording with him. And one of the things that's really amazing about working with obviously James Ortiz is like he totally embodies Rocky. So he's telling us, you know, oh, I don't think Rocky'd be frightened of that thing. I think he'd be more curious about it, or so we got a lot of really great creative input from just working with James as well.
0: Ja, also Rocky, also wir haben den ja auch bei der Demo schon gesehen, der ist dann da neben uns, stand er neben uns, oder ich weiß nicht, krabbelt er neben uns, ich weiß nicht, was
1: er tut. Also er war neben uns und hat uns als Grace natürlich erstmal ein bisschen rumbeleidigt.
0: Wie es sich gehört.
1: Ja, wir haben natürlich ganz viele Fehler gemacht gehabt. Das ist nämlich auch so ein bisschen so die Storyline, weil das ist ein recht langes MR-Spiel. Das sollte schon so 3-4 Stunden lang werden.
0: Das ist auf jeden Fall eine Zeit, die du mit im VR verbringen musst.
1: Genau, aber du bist auch wohl nicht nur in der Hail Mary, sondern du bist auch noch woanders. Und ich meine, du journeyst ja through the stars, laut dem Titel. Also
2: auch auf verschiedenen Planeten und so, oder?
0: Also vielleicht auch einfach im Weltall rumschweben.
1: Also ich meine, in der Storyline bist du ja irgendwann, du sammelst wieder Rocky ein. So ein kleiner Spoiler hier für das Buch und den Film. Und landest dann auch irgendwann bei einem Planeten. Und ich denke mal, dass man vielleicht auch den dann sehen wird im Spiel.
0: Das wäre auf jeden Fall sehr, sehr cool. Was uns noch als Frage so ein bisschen auf der Seele brannte, weil es gibt ja schon einen Film, warum haben sie sich genau dafür entschieden und nicht für irgendwas anderes?
3: Why we did Peaky Blinders or why we did Project Hail Mary, and it's like we really loved those properties and really wanted to be part of creating something interactive and immersive in it. So it'd be something we love, but I don't really know what that is.
0: Also wenn man so hinter einem Spiel hintersteht, finde ich das schon sehr schön.
1: Man hat es auch gemerkt.
0: Ja, man hat das definitiv gemerkt, die waren hundertprozentig dahinter. Die Liebe zu Rocky war sehr, sehr prominent.
1: Sehr verständlich.
0: Ja. Weiter geht's zu unserem letzten Spiel. Letzten Spiel. Und zwar Transport Fever 3.
2: Das ist ja, das hat mir eigentlich schon am meisten wehgetan, da nicht bei sein zu können.
0: Ja, das war, ich glaube, das Spiel, auf das sich Dominik am meisten gefreut hat. Okay, bevor wir irgendwas hier besprechen, was ist das? Da haben wir die Developer gefragt. Hören wir mal rein.
4: Transport Fever 3 ist unser viertes Spiel. Das erste hieß Train Fever, genau, da ging es um Züge. Danach ging es nicht mehr nur um Züge, deswegen heißt es danach Transport Fever. Ganz einfach. Grundsätzliches Spielprinzip, ganz einfach erklärt. Du hast eine Weltkarte, die ist zufällig generiert, die stellst du dir zusammen nach Parametern. Da gibt es Städte, da gibt es Industrien. du musst den Transport dahin bringen, sprich Warenketten aufbauen und die Personen von A nach B bringen. Das ganz einfach. Das von 1900 bis 2030 oder auch drüber hinaus. Es gibt dann noch bis 2030 gibt es neue Fahrzeuge, danach sind wir dann durch. Und das mit über 300 Fahrzeugen, also Helikopter, Schiffe, Flugzeuge, Trams, Busse, Trucks und. Aber keine U-Boote.
0: Ja,
2: leider. Keine U-Boote. Warum keine U-Boote?
0: Das habe ich auch gefragt. Ich will U-Boote haben.
1: Aber ich meine, wie viel transportierst du mit U-Booten eigentlich so wirklich im Vergleich?
0: Das ist der Punkt.
2: Warst du mal auf einem U-Boot?
0: Und wie viel transportierst du mit einem Hubschrauber?
1: Menschen?
0: Mit U-Booten auch.
1: Ja.
0: Also, ich finde, wir brauchen U-Boote in diesem Spiel. Naja, wir haben das Spiel angespielt. Man muss sagen, es war spät. Es war Freitagabend. Wir haben 3 Tage Gamescom für euch hinter uns gebracht. Das war sehr viel Arbeit. Wir haben sehr viel Mühe da reingesteckt und waren dementsprechend kaputt.
1: Und vielleicht auch einfach so ein bisschen durch mit den Nerven.
0: Mhm. Also haben wir, weil wir auch vielleicht nicht das Know-how zu Transport Fever Games hatten, haben wir uns dafür entschieden, vor allem auf eins zu setzen, und zwar alle Styling-Möglichkeiten dieses Spiels auszukosten. Und wir haben halt einfach alles pink gefärbt.
1: Es war eine interessante Entscheidung, dieses Pink zu nehmen.
0: Deswegen haben wir halt auch irgendwann mal gefragt, so, was ist so das verrückteste Interview, das unser Interviewpartner gegeben hat. Er hat ganz klar auf uns gezeigt, aber er hat uns auch noch eine Story erzählt, was so für andere Spieler so an dem Tag gemacht haben.
4: Also weiß hat heute einer, da hatten wir die Woodstock-Mission gespielt und dann leiten sie die ganzen Fäkalien in den Fluss rein. Dann werden aber die Leute alle krank, weil sie baden gehen in diesem Fluss. Und dann musst du Medikamente hinbringen. Und dann habe ich mir so 3-mal gesagt, dass wir doch eine 2. Station bauen, damit es keinen Stau gibt. Und hat am Schluss so großen Stau gehabt aus seinen eigenen Lastwagen, dass er die Medikamente nicht mehr rechtzeitig in die Stadt gekriegt hat. Und dann hat er verloren. Dann sind die Leute umgekommen. Aber die ganze pinke Fahrzeugflotte ist schon auch abenteuerlich, ja.
0: Also hier haben wir es auch so ein bisschen angeteasert gehört. Es gibt Missionen. Und diese Missionen, also wir haben sie jetzt nicht gespielt, aber was ich sehr spannend fand, man hat in diesen Missionen einen Charakter, der einen die ganze Zeit begleitet.
1: Naja, fast die ganze Zeit. Irgendwann ist es die Nichte.
0: Ganz genau. Und zwar haben wir einen Charakter, ich habe seinen Namen leider vergessen.
1: Ich meine, es war Andrew.
0: Ja, stimmt, es war Andrew. Der fängt an in deiner ersten Mission in New Orleans in den 20ern und dann begleitet er dich, weil das fängt in den 20ern an und geht bis in die 2030er, also 110 Jahre. Und du hast erstmal Andrew, der dich so für 60 Jahre, 50, 60, 70 Jahre begleitet.
1: Bis er so 70 ist.
0: Genau, der macht da lange, lange mit. Am Anfang ist er noch so ein Teenager, der so basically unterbezahlt ihr hilft, bis hin zu dem gestandenen Großvater, der dann so irgendwann ist, ach, ich hab das alles schon gesehen, ich hab das alles schon erlebt, ich weiß, wie sowas
1: funktioniert. Er erzählt dann auch in der Mission nach Woodstock, dass er dann ja auch bei Woodstock war und da schon mitgeholfen hat.
0: Genau, und dann irgendwann übernimmt seine Nichte, das heißt, wir werden nie alleine gelassen. Wir haben immer die tolle Familie von Andrew an unserer Seite, die uns dann durch diese Missionen begleitet.
2: Verändern sich dann auch so die Ratschläge so? Also ist er am Anfang, wenn er noch so ein Jugendlicher ist, vielleicht ein bisschen draufgängerischer oder so und wird dann irgendwie erfahrener über die Zeit? Oder ist es eigentlich immer der gleiche, also...
0: Das würde ich dir gerne beantworten, aber wir haben die Mission nicht gespielt. Wir waren so beschäftigt, alles pink zu färben.
1: Aber ja, das musst du dann halt einfach schauen, wenn das Spiel rauskommt.
0: Ganz genau. Wir haben aber auch mal gefragt, warum er das Spiel so gerne mag. Weil, ich weiß nicht, für uns ist es jetzt das erste Mal, dass wir Kontakt zu so einer Art Spiel haben. Und da finde ich so eine Frage auch sehr berechtigt.
4: Ich mag die Helikopter, aber es ist so ein bisschen die... Im Gegenteil zum zweiten Teil gibt es halt immer was zu tun. Und so das Gesamtspielgefühl und du beginnst zu spielen und du merkst halt nicht, am besten jetzt auch, wir färben jetzt nur die Fahrzeuge pink und wir sind schon fast eine Stunde dran, ne? Aber also du merkst halt nicht, wie die Zeit ins Land geht. Ich finde das immer ein gutes Zeichen. So das Gesamtgefühl vom Spiel, ich würde sagen, das ist schon ein bisschen...
0: Also ich finde, dieses Spiel hat auf jeden Fall Potenzial. Also du hast sehr viel darüber geredet, dass ich glaube, deinem Vater sehr gut gefallen könnte.
1: Ja, also unser Interviewpartner hat auch erzählt, dass so Modellbauer sehr viel damit machen. Und mein Vater ist sehr in Modellbau interessiert, so Modelleisenbahn und so. Und ich kann mir sehr gut vorstellen, dass mein Vater, obwohl er eigentlich nie wirklich Videospiele gespielt hat, da wirklich sehr viel Spaß haben könnte. Das meinte auch unser Interviewpartner, dass Leute, die eigentlich nie Videospiele gespielt haben, den schreiben und meinen, ja, also jetzt in Rente, da haben wir uns das angeschaut. Und das macht richtig Spaß.
2: Ja, ich glaube generell, wenn man da Bock drauf hat, auf so eine Art von Game, so ist, klingt das ja perfekt. wenn man da Lust drauf hat, auch vielleicht auch so ein bisschen auf Micromanagement und so, dann ist da, also da kommt man da ja eigentlich echt gut auf seine Kosten, so wie das jetzt für mich hier klingt, als jemand, der das nicht selbst angespielt hat.
0: Aber Dominik, du hast das jetzt leider natürlich nicht gespielt, obwohl du dich sehr darauf gefreut hast.
2: Es war, ja, was soll man sagen? Man muss auch mal eine Niederlage im Leben akzeptieren.
0: Wirst du es dir holen?
2: Es ist halt eigentlich nicht so my kind of game, aber ich wäre gern dabei gewesen.
0: Es ist genau auch alles an. Mit Pink gefärbt.
2: Mal sehen, was so dabei rumkommt, wenn es denn dann released, was Leute so sagen. Und ja, dann kann man ja auch nochmal gucken. So, bis da ist ja noch Zeit.
0: Also ich finde, wir brauchen mehr Pink-Optionen, aber dann wäre ich sicher dabei und U-Boote. Weil, ganz ehrlich, so ein U-Boot.
1: Vielleicht kann man ja das nächste Mal auch die Tunnel pink färben.
0: Oh. Also wir haben da sehr viel Potenzial. Wir bleiben dran und gucken, wie sich so die Reise da weiter natürlich entwickelt. Jetzt geht es erstmal noch einen kleinen Song, bevor wir zu unserem Endfazit auch kommen und langsam am Ende unserer Show. Hit the Road Jack von Ray Charles.

0: Ja, hit the road, Jack. Ich finde, das Motto ist an der Stelle angebracht, denn ja, wir müssen leider auch die Road hitten, so langsam, aber in 5 Minuten.
1: Aber ich würde trotzdem jetzt noch einmal so ein Endfazit von unserer Gamescom-Woche auf jeden Fall hören wollen. Fangen wir an mit Conny, du warst das erste Mal da. Wir haben es ja schon letztes Jahr beiwohnen können.
2: Ja, also es war ein Erlebnis. Ich würde, glaube ich, nicht als Privatperson hingehen. Dafür ist es einfach echt voll und die großen Spiele hasse echt lange Wartezeit. Also hier bei Blood of Dawnwalker, da gab es bis zu 3 Stunden Wartezeit. Das ist nichts für mich.
1: Ich habe gehört, die höchste Wartezeit sind 6 Stunden.
2: Das ist definitiv nichts für mich. aber es hat, so wie wir da waren, sehr viel Spaß gemacht, insbesondere mit meinen beiden Kompagnons. Ja, also ich glaube, am meisten Spaß hatte ich so spieltechnisch bei 1001 Threads of Misan. Aber auch diese kleinen, weirden Spiele, so wie My Cannibal Family oder wo man einfach Spaß hatte.
1: Ja, da würde ich auf jeden Fall mitgehen. Dominik?
0: Ja, safe. Also auch an der Stelle. Als Privatperson oder beziehungsweise so generell im Privaten, ja, ist schon schwierig. Ich finde, mittlerweile ist die Gamescom auch an einem Punkt angekommen, dass man auch irgendwo sagen kann, ja, okay, ey, ich lasse das, ich gehe da nicht hin, weil es macht sowieso jeder mittlerweile gefühlt sein eigenes Ding. Ich meine, wie viele andere Conventions gibt es mittlerweile? Minecraft macht ein eigenes Ding, so, es ist... Sony macht ja auch ein eigenes Ding, deswegen muss man immer für sich ein bisschen selbst entscheiden. Ich fand so, in dem Rahmen war das voll cool. Aber insgesamt, ja, würde ich so mitgehen.
1: Aber man darf natürlich nicht vergessen, es ist die größte Gaming-Convention der Welt.
0: Ja, das natürlich trotzdem noch, ja.
1: Nirgendwo sonst bekommen wir solche Möglichkeiten, wie wir dort bekommen. Da haben wir auf jeden Fall schon sehr viel mitnehmen können. Das muss man halt einfach sagen. Also, was für Spielestudios von überall auf der Welt hatten wir. Also, wir hatten Leute aus Shanghai, wir hatten aus Amerika, aus Florida, wir hatten aus England, wir hatten aus Frankreich, aus Polen. Aus Russland habe ich auch jemanden interviewt. Da waren wirklich, wirklich viele Menschen dabei. Und das kann man ja natürlich auch nicht überall bekommen.
2: Aber Dominik, was war dein Lieblingsspiel? Wo freust du dich am meisten drauf?
0: Also ich muss sagen, jetzt von den größeren Spielen, wo wir waren, würde ich auch bei Threads of Misan mitgehen, das auf jeden Fall. Aber ich finde auch, dass die Indie-Games, finde ich, war letztes Jahr auch schon ein Ding und dieses Jahr irgendwie auch schon wieder, dass es halt schon, dass da viele Hidden Gems dabei waren, so, die echt mich auch echt sehr überrascht haben. Deswegen also all around eigentlich da sehr zufrieden.
1: Ich würde mitgehen bei Threads of Misan, also das war mein Game des Jahres, würde ich sagen. Persönlicher Liebling natürlich My Time at Evershine, das ist, glaube ich, kein Geheimnis. Ich bin auf jeden Fall sehr gespannt, was so die Zukunft bringt. Ihr könnt euch auf jeden Fall noch freuen auf unserem Power-Up-Channel auf Instagram. Erwartet euch jetzt in naher Zukunft auch noch unsere Awards, die wir vergeben. Unsere Gamescom-Awards, die werden jetzt so die Tage auch noch aufploppen. Seid gespannt und verschiedene Reels von der Gamescom, von uns als Spieler auf der Gamescom. Gerade von Alien Isolation, seid da gespannt auf ein tolles Video von mir.
0: Also gerne da den Blick bei uns auf das Insta gerichtet halten. einfach, ja, bei uns hier hört es natürlich jetzt nicht auf, nur weil wir uns jetzt leider verabschieden müssen aus dem Studio. Ihr hört jetzt hier gleich in wenigen Minuten Rockaway Beach, bleibt also sehr gerne dran, wenn ihr musikalisch sehr viel Interesse habt und gut dabei seid. An der Stelle wären wir aber durch.
1: Genau. Ich würde sagen, bis zum nächsten Mal.
0: Ja, einen schönen Abend euch noch allen da draußen.
1: Tschüss.
0: Ciao.

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1: Oh, shut up!

0: Ich habe gemerkt, was ich wirklich möchte im Berufsleben. 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